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3: Hallo und herzlich willkommen bei den Stimmlagen, dieses Mal aus der Redaktion des Freien Radio Salzkammergut, sagt Jörg Stöger. Ja, wenn man die aktuellen Schlagzeilen und öffentlichen Debatten verfolgt, gibt es da ja eher wenig zu lachen. Die Online-Satirezeitung Die Tagespresse, 2013 von Fritz Jergitsch gegründet, kann da durchaus Abhilfe schaffen. Ein paar Auszüge gefällig. Größte Schlangengrube der Welt. Königlberg wird Naturschutzgebiet. Oder niemals vergessen, FPÖ gedenkt dem dunkelsten Kapitel in Österreichs Geschichte, 6 Jahre Lockdown. Unvergessen auch ein Artikel, der vermeintlich die zusehende Islamisierung in Österreich angeprangert hat, mit dem Bild der Karlskirche und dem Hinweis, dass nun am Karlsplatz eine neue und große Moschee errichtet worden sei. Besonders in Erinnerung ist auch die Affäre rund um die gefälschten FPÖ-Briefe, die Wirte in Niederösterreich eine patriotische Panierquote empfohlen haben. Eine Aktion, die letztlich mit einer erfolgreichen Klage der FPÖ geendet hat. Kürzlich war Chefredakteur Fritz Jergitsch anlässlich der Veranstaltung Tagespresse Live zu Gast im Stadtsaal Vöcklabruck. Aus diesem Anlass

0: habe ich mit ihm ein Gespräch geführt darüber, wie das Online-Magazin entsteht, über die zulässigen und unzulässigen Mittel des kritischen Spotts und über die Bedeutung und den Stellenwert der Satire für eine demokratische und offene Gesellschaft.
1: Ja, und ich begrüße jetzt den Gründer und Chefredakteur der Tagespresse, Fritz Jergitsch. Danke, dass du dir Zeit genommen hast.
2: Sehr gerne. Danke für die Einladung und fürs Interesse.
1: Ja, heute gibt es im Anschluss dann die Tagespresse live hier in Vöcklabruck im Stadtsaal. Wie kann man sich das vorstellen, wenn ein Satiremagazin live geht?
2: Die Tagespresse live, das ist ein Programm, das über viele, viele Jahre entstanden ist, weil ich immer wieder mal die Ehre hatte, Lesungen zu geben, Vorträge zu halten über das Projekt und immer gespürt habe, dass es ein Interesse gibt daran, so einen Blick hinter die Kulissen zu gewinnen. Und so ist dieses Programm entstanden. Das ist im Wesentlichen ein Blick hinter die Kulissen der Redaktion mit Entstehungsgeschichte, wie wir arbeiten, unsere rechtlichen Schwierigkeiten, die wir so hatten und so weiter. Und dazwischen lese ich dann immer so ein paar Artikel vor aus den vergangenen Jahren.
1: Es werden ja auch Anekdoten versprochen, zum Beispiel, wie es gekommen ist, dass ein Artikel auch in China viral gegangen ist. Wie ist das passiert?
2: Das frage ich mich bis heute, denn wir hatten einen Artikel, in dem ging es um den 1.000.000. Schwarzfahrer, der in Wien in der U-Bahn erwischt wird und 100.000 Euro Preisgeld bekommt. Und das wurde von mehreren chinesischen Medien aufgegriffen. Warum auch immer, keine Erklärung dafür, aber die Artikel sind abrufbar nach wie vor und zeigt irgendwie so, wie unsere Medien irgendwie zusammenwachsen und wie so der globale Informationsfluss läuft und schon ganz witzig, wie so eine Tagespressemeldung das bis nach China schafft.
1: Früher hat man ja öfter gesagt, dass in Österreich die Politiker eigentlich geschäftsschädigend sind für die Satiriker, weil man oft nicht unterscheiden kann, was Satire und was Realität ist. Mittlerweile ist auch so, dass die Weltnachrichten teilweise auch wie ganz bitterböse und grausamste Satire wirken. Wie geht es da einem Satiriker? Ist es dann leichter oder schwerer? Wie geht man mit dieser bedrückenden Lage auch um?
2: Ich finde, dass gerade in so bedrückenden Zeiten Satire ein wichtiges und nachgefragtes Ventil sein kann. Witzigerweise, das zugriffsstärkste Monat in der Geschichte der Tagespresse war der März 2020, als wir alle im Lockdown gesessen sind und nicht wussten, wie es weitergeht. Und das zeigt mir, dass gerade in Krisenzeiten Satire gefragt ist, weil, glaube ich, Satire uns hilft mit der Unsicherheit des Morgens umzugehen, uns hilft mit Ängsten zurechtzukommen. Und auch jetzt erleben wir, wenn wir so mit Krisen konfrontiert sind in der ganzen Welt, dass es dann auch für uns, glaube ich, für uns Satiriker und Satirikerinnen auch mehr gibt, was wir sagen können. Ich finde, bei Satire geht es immer darum, da geht es nicht darum, dass man irgendwie einen billigen Witz macht, sondern ich finde, bei Satire, die will mehr, die will was ausdrücken, die will eine Botschaft irgendwie aussenden. Und es gibt, finde ich, mehr zu sagen in einer Welt wie heute, wo so viel schief läuft, als in einer Welt, wo es besser läuft. Das soll jetzt nicht bedeuten, dass ich mich freue über die Ereignisse. Also ich bin auch ein Bürger in diesem Land und werdender Vater. Und solche würde ich mir schon wünschen, dass es besser läuft. Aber für uns als Satire-Medium, wir finden da sehr viele Themen vor, sehr viele Dinge, wo wir das Gefühl haben, da können wir was sagen dazu und da geht uns dann auch die Arbeit nicht so schnell aus.
1: Satire soll kein nicht nur billiger Witz sein, sondern möchte auch eine Aussage treffen. Warum ist, und ich setze das jetzt einmal so fest, man kann es natürlich auch widersprechen, aber warum ist Satire auch so wichtig für die Demokratie?
2: Ich glaube, Satire ist einmal ein wesentlicher Bestandteil des Pluralismus. Die große Stärke der Demokratie ist ja, finde ich, der Pluralismus, dass wir alle sagen können, was wir denken und dass wir so einen Ideenwettbewerb haben. Und das macht halt eine Demokratie viel, viel resilienter, viel, viel beständiger, weil wir in der Lage sind, wenn wir mit Problemen, mit Fehlentscheidungen konfrontiert sind, dann kann man nach Lösungen suchen und bei der nächsten Wahl dann die bessere Option an die Macht wählen. Und die Satire ist ein ganz wichtiger Teil des Pluralismus. Ich finde, Satire kann gewisse Dinge pointiert ausdrücken, kann Missstände sichtbar machen, kann Scheinheiligkeiten aufdecken. Und als solche ist Satire sehr wichtig für den Pluralismus, aber sicher nicht jetzt die große staatstragende Stütze. Also da gehört natürlich noch mehr dazu, da gehören die Medien dazu, da gehört die Zivilgesellschaft dazu. Und da leistet halt jeder seinen Beitrag, finde ich.
1: Darum ist ja auch Satire jetzt bei Diktatoren oder in autoritären Regimen, sei es jetzt weltliche oder auch religiöse Regime, nicht so gern gesehen, wenn man hier also etwa, keine Ahnung, im Iran religiöse Witze macht, ist das wahrscheinlich nicht besonders zuträglich für die berufliche oder auch vielleicht den biologischen Lebensweg.
2: Absolut, also für ein autoritäres Regime ist jede Form von freier Meinungsäußerung ein Risiko, und gegen dieses Risiko geht man vor, indem man Satirikerinnen und Satiriker, aber auch Journalisten, Medienschaffende einsperrt, und das ist halt so. Da können wir uns glücklich schätzen, dass wir in Europa leben dürfen, wo in den allermeisten Ländern die Redefreiheit zumindest noch intakt ist.
1: Eigentlich so ein Gradmesser auch für den Zustand der Freiheit der Öffentlichkeit, oder?
2: Ja, absolut. Also ich finde, wenn man einer Gesellschaft die Satire und den Humor nimmt, dann nimmt man ja ein bisschen so die Seele. Ich finde, Humor ist schon noch irgendwie Teil von Lebenskultur. Da meine ich jetzt nicht nur Satire im Speziellen, da meine ich so, jetzt auch als Wiener, denke ich, so einen Wiener Schmäh. Was wäre Wien ohne diesen Wiener Schmäh, ohne diesen grantigen, zynischen, diesen Witz? Und ich finde, ja, ein autoritäres Regime macht dann natürlich viel Kultur kaputt, auch wenn es herkommt und dann Kulturschaffende an ihrer Arbeit behindert.
1: Der Satirebegriff selbst wird ja auch oft weit gebraucht und auch missbraucht. Es gibt Formate, etwa ein wöchentliches Fernsehkommentarmagazin, das sich Satiremagazin nennt, in einem Privatsender, das eher an Hasskommentare erinnert. Wo fängt Satire an, wo hört Satire auch auf, aus deiner Sicht?
2: Für mich ist Satire eine Kunstform, die mit den Werkzeugen des Spotts und der Übertreibung Missstände aufdeckt, der Gesellschaft und der Macht den Spiegel vorhält und eben vor allem auch die Machthabenden kritisiert. Und ja, das, was du erwähnt hast, das beobachten wir natürlich auch, dass dann Satire manchmal auch verwendet wird, um, wie soll ich sagen, um zum Beispiel gezielt Desinformation zu streuen. Und jetzt könnte man natürlich einwenden, die Tagespresse, die streut auch Desinformation. Ich finde, das ist gar nicht so einfach, das zu unterscheiden, aber was uns jetzt zum Beispiel, und da rede ich jetzt gar nicht einmal von anderen Satirikern, sondern was zum Beispiel jetzt uns, die Tagespresse, von einem klassischen Desinformationsmedium, glaube ich, unterscheidet, ist: Ein Propagandist hat verloren, wenn er als Propagandist entlarvt ist, nicht? Also wenn ich jetzt hergehe und sage, dieses Medium, dass er diese Nachricht verbreitet, das ist eigentlich Propaganda, das stimmt gar nicht, das sind Fake News, dann hat er eigentlich verloren. Da will er gar nicht, dass er entdeckt wird. Und wir dagegen sind sehr transparent, dass wir Satire machen. Dann gibt es natürlich die sagen, die machen Satire und dann gewisse Inhalte verbreiten, die eigentlich dieses Siegel, wo es zumindest diskutabel ist, ob sie dieses Siegel verdienen. Das gibt es natürlich auch. Und was soll man dazu sagen? Ich meine, Satire genießt natürlich gewisse rechtliche, juristische Freiheiten. Und ich finde sie auch prinzipiell in Ordnung, wenn jetzt zum Beispiel auch ja, so, man muss ja in einer Gesellschaft, in einer demokratischen Gesellschaft, das ist ja auch absolut richtig, dass einmal auch Witze gemacht werden über die eigenen Ansichten, über die eigenen Werte. Für mich ist dann irgendwo eine Grenze erreicht, wenn dann so Desinformation gestreut wird, ein bisschen garniert mit Witzen und Übertreibungen. Ich finde, das geht sich halt dann nicht mehr ganz aus. Also da achten wir zum Beispiel auch drauf, dass wir, wenn wir einen Witz haben und dieser Witz transportiert eine Aussage, dass diese Aussage schon auch irgendwie in einer Wahrheit, in einer realen Welt fußt und nicht irgendwie in einer Parallelwelt von Desinformation.
1: Grundsätzlich sollte ja Satire sehr viel, vielleicht alles dürfen, oder man darf sich ja nicht über alles auch lustig machen, auch wenn die Zustände vielleicht bedrückend sind oder Menschen unter bedrückenden Zuständen leiden, weil man sich ja eher dann über die Zustände lustig macht, die dazu geführt haben. Gibt es trotzdem Grenzen, wo du sagen würdest, ja, hier würdest du jetzt keinen satirischen Witz mehr machen?
2: Für uns ist weniger das Thema wichtig, sondern uns geht es um die Aussage, die einen Witz transportiert. Und uns als Redaktion ist wichtig, dass wir hinter jedem Witz stehen können. Jeder Witz enthält ja dieses oft zitierte Körnchen Wahrheit. Und ein Witz geht auch auf Kosten von jemandem. Und was wir zum Beispiel vermeiden wollen, ist ein Witz auf Kosten von Schwächeren, sage ich jetzt einmal. Wir haben einmal eine Headline zum Beispiel gebracht, die würden wir mit heutigem Wissen nicht mehr bringen. Da haben wir geschrieben, Plagiatsvorwurf gegen Gabalier, hat er bei seinem Sonderschulabschluss abgeschrieben, ist damals gut gelaufen, hat viele Likes bekommen und trotzdem würden wir den heute nicht mehr bringen, weil es ist halt ein Witz auf Kosten von Kindern, die in eine Sonderschule gehen. Will man jetzt so einen Witz machen, will man eigentlich nicht als Satiriker, und mit heutigem Wissen würden wir das zum Beispiel nicht bringen. Das ist so das klassische Beispiel, das ich immer bringe für einen Witz, wo wir auch mit dem Bauchgefühl daneben gelegen sind. Also uns ist halt einfach wichtig, das Bauchgefühl. Wir haben so ein einfaches Redaktionsstatut. Wir machen über alles einen Witz, dass man mit gutem Gewissen durch den Dreck ziehen kann. Und daran halten wir uns.
1: Die Arbeit als Humorist ist ja durchaus herausfordernd. Das Genre ist sicherlich eher, gehört sicher zu den schwierigeren, sich immer wieder was Lustiges einfallen zu lassen. Wo kommt denn da die Inspiration her?
2: Wenn so viel passiert wie gegenwärtig, dann kommt die Inspiration ganz von selbst. Wir haben auch ein großes Team, wir haben viele Leute, die mit uns gemeinsam brainstormen, viele Freelancer und auch ein Team an fixen Mitarbeitenden. Und schwieriger sind eher dann so die Sommermonate, wenn die halbe Redaktion auf Urlaub ist und auch irgendwie thematisch wenig los ist. Und dann kommst du dann schon einmal, dann überlegst du schon einmal so bis in den frühen Nachmittag hinein, was du halt bringst, damit du dann zumindest einen Artikel posten kannst. Also, aber wie gesagt, derzeit müssen wir nicht über Themen Armut klagen.
1: Ein großes Team, wie schaut es denn grundsätzlich aus hinter den Kulissen? Wie wird denn gearbeitet? Wie groß genau ist denn die Redaktion?
2: Wir haben, wie gesagt, 4 fixe Leute, die bei uns arbeiten, mich inklusive. Und dann haben wir aber noch einige Freelancer, die, sage ich jetzt einmal, normale 9-to-5-Jobs oft haben oder selber Kabarettist sind oder Autoren sind. Und ein Tag bei uns beginnt eigentlich mit dem Brainstorming, mit der Themenauswahl, dass wir uns irgendwas suchen, was sich gut eignen könnte für irgendeine interessante, witzige Aussage vielleicht. Und wenn wir dieses Thema gefunden haben, suchen wir auch gemeinsam eine Headline und dann schreiben wir gemeinsam den Artikel dazu.
1: Ihr seid schon des Öfteren mit Klagen konfrontiert. Ich kann mich noch sehr gut an eine Geschichte erinnern, die auch sehr bekannt geworden ist, wo die niederösterreichische FPÖ mit einer Klage auch erfolgreich war, bezüglich der sogenannten Wirtshausbriefe, wo die FPÖ sozusagen unter Anführungszeichen den Wirten also vorgeschlagen hat, die Karte patriotisch zu gestalten mit einer Panierquote etwa oder mit einem Gabalier-Schnitzel. Man hat sich dann schon ein bisschen Sorgen gemacht um die Tagespresse. Gekommen ist es dann aber anders, oder?
2: Ja, in dem Fall hatten wir wirklich Glück, weil die FPÖ hatte das Recht, dass sie das Urteil ganzseitig veröffentlicht, und das wäre ziemlich teuer gewesen, es hätte uns 62.000 Euro gekostet. Und sie haben aber die vierwöchige Frist zur Veröffentlichung verstreichen lassen. Wir wissen bis heute nicht genau, warum. Wir vermuten, dass sie das Urteil nicht genau gelesen haben, weil warum sollten sie 2 Jahre lang für ein Urteil kämpfen und fordern, dass sie dieses Urteil auch veröffentlichen dürfen und dann gewinnen sie und dann lassen sie die Frist einfach verstreichen. Also das macht überhaupt keinen Sinn. Im Endeffekt waren die einzigen Konsequenzen für uns, dass wir die Verfahrenskosten haben tragen müssen. War auch nicht wenig Geld. Dieses OGH-Urteil fand ich auch ganz interessant. Im Wesentlichen ging es in diesem Prozess um die Frage, ob der Brief, den wir verschickt haben, als Satire durchgeht oder nicht. Und die ersten beiden Instanzen haben in unserem Sinne entschieden, haben gesagt, dieser Brief ist so absurd, das kann man unmöglich für Satire halten.
1: Nicht für Satire halten.
2: Und der OGH hat dann gesagt, na, also wenn dann, das ist eigentlich nicht unbedingt als Satire erkennbar und wenn das Publikum zu dumm ist, um einen Witz zu verstehen, ist es auch keine Satire mehr. Und auf dieser Basis wurde dann das Urteil der beiden ersten Instanzen aufgehoben und die FPÖ hat dann doch gewonnen. Und ja, es gehört so ein Berufsrisiko dazu. Ich würde jetzt auch nicht sagen, dass es ein grobes Unrechtsurteil war. Es war halt ein Urteil, mit dem wir nicht übereinstimmen. Und wir sind auch dagegen noch, haben eine Beschwerde eingebracht im EGMR, weil wir finden, das ist ein Einschnitt der Kunstfreiheit. Aber ja, das Leben geht weiter. Und wir haben auch Gott sei Dank Abonnenten und Abonnentinnen, die uns unterstützen und die uns zumindest geholfen haben, das finanziell gut zu durchstehen.
1: Es hat ja dann zum Ersten also diese Frist gegeben, die verstrichen ist und dann eben auch mehr Abonnentinnen und Abonnenten, oder?
2: Ja, wir haben auch einen Zuwachs gehabt an Abonnentinnen und Abonnenten, die nicht einverstanden waren mit dem Urteil oder die zumindest sich gedacht haben, dass sie uns unterstützen wollen durch diese Phase. Und dafür sind wir sehr dankbar, weil wir wissen, dass es andere kleine Medien gibt, die oder für viele kleine Medien ist so ein Prozess ja schnell existenzbedrohend. Und das ist ja ein Phänomen, leider, das mittlerweile auch sehr häufig vorkommt, das Phänomen der Slap-Klagen, dass man versucht, auch mit einer Klage vielleicht auch gezielt gegen einen Kritiker vorzugehen. Ich glaube, in unserem Fall ist es so ein Mittelding. Ich glaube, es ging schon auch darum, uns ans Auszuwischen. Aber durch unsere Leserschaft ist es nicht gelungen.
1: Wie oft wird jetzt wirklich geklagt? Hat der Anwalt von der Tagespresse tatsächlich schon einen Burnout?
2: Nein, dem geht's gut. Es passiert wesentlich seltener, als man glaubt. Wir sind einerseits, zumindest bei so gewissen offensichtlichen Dingen, passen wir schon auf. Also zum Beispiel bei Foto-Copyright, da achten wir genau darauf, dass wir uns da nichts zu Schulden kommen lassen, weil das geht halt wirklich schnell ins Geld. Das muss nicht sein, die Fotos kaufen wir dann immer legal. Bei Geschichten ist es so, da achten wir immer eher auf die Message und da kannst du jetzt nicht jedes Wort auf die Goldwaage legen, weil in Österreich ist theoretisch alles klagbar. Im Endeffekt kommt es darauf an, ob jemand zum Richter läuft und das passiert halt wesentlich seltener als tatsächlich.
1: Fritz Jergic, Chefredakteur der Tagespresse. Du hast auch eine gänzlich unironische Seite als Autor. Du hast gerade wieder ein Buch veröffentlicht mit dem Titel Heulen hilft uns auch nicht weiter. Populismus verstehen, Freiheit digital neu denken. Ist das ja eine Arbeit, die eigentlich denselben Zielen gilt mit anderen Mitteln?
2: Das Buch habe ich mal prinzipiell geschrieben, weil ich selber nach Antworten gesucht habe, warum die FPÖ so stark ist bei uns und woher das eigentlich kommt. Ich gebe mich nicht zufrieden mit alle FPÖ-Wähler sind doof und Welt ist schlecht, alles geht den Bach runter, Demokratie ist am Ende. Das ist dieser Pessimismus, den teile ich nicht, sondern ich wollte eher dem, was Positives entgegensetzen, was Optimistisches. Und dieses Buch ist eben ein Versuch, Rechtspopulismus zu erklären anhand von einerseits Globalisierung, die den Nährboden, glaube ich, bereitet durch ökonomische Umwälzungen wie Vermögensungleichheit, Landflucht und so weiter, Statusverlust. Aber dann auch andererseits beschäftige ich mich sehr mit den digitalen Medien, die den Informationsfluss komplett umgelenkt haben, hin zu einer Welt, wo wir nicht mehr mit Informationen konfrontiert sind, die sich nach Relevanz reihen, sondern vor allem nach Emotion. Und Das, finde ich, macht viel aus bei der Stärke des Rechtspopulismus. Ich glaube, Rechtspopulismus profitiert sehr stark von einer Welt, die uns unsicherer erscheint. Und soziale Medien vermitteln uns genauso eine Welt, die uns unsicherer erscheint. Und es geht aber nicht nur um die Diagnose, es geht in dem Buch auch ein bisschen so, versuche auch ein bisschen zu skizzieren, was besser laufen könnte. Und eine große Schwäche des Liberalismus oder der liberalen Demokratie ist, finde ich, dass sie kein Aufstiegsnarrativ mehr anbietet. Also diese Erzählung, wenn du brav arbeitest, dann steht dir der soziale Aufstieg offen. Das geht halt für immer weniger Menschen auf. Man sieht es ja auch wieder an so Entwicklungen wie die Teuerung, aber auch eben stagnierende Reallöhne zum Beispiel. Und ich finde, da muss man ansetzen, da muss man wieder zu einem Weg finden, wie man den Menschen das Gefühl gibt, dass sie in dieser Gesellschaft was schaffen können. Und da müssen wir auch die Rolle des Staates einfach umdenken, finde ich.
1: In welche Richtung denkst du da das Umdenken des Staates?
2: Naja, ich finde zum Beispiel es absurd, dass eigentlich in allen westlichen Demokratien Besitz so viel niedriger besteuert wird als Arbeit. Wenn ich jetzt nur meine zwei Hände zum Arbeiten habe, ja, ein durchschnittliches Jahresgehalt in Österreich, das wird mit einer Abgabenquote von 44,3% versteuert. Wenn ich jetzt eine Erbschaft bekomme durch das Glück von Geburt, zahle ich einmal null Erbschaftssteuer. Auf Zinsen oder auf Kapitalerträge zahle ich 27,5% Kapitalertragssteuer. Ich zahle faktisch keine Grundsteuer, Grunderwerbsteuer ist auch sehr niedrig. Also die Steuern auf Vermögen sind bei uns sehr, sehr gering. Das ist schon einmal eine systemische Ungerechtigkeit. Ich finde auch, man muss sich überlegen, wie sich Leute wieder das aufbauen können. Grund ist bei uns ist nicht teuer geworden, vor allem in den Städten, was halt strukturelle Gründe hat. Es gibt sehr, sehr wenige Modelle, wie Mitarbeiter zum Beispiel auch am Firmenerfolg beteiligt werden können. Da ist die Föst in Linz eigentlich ein gutes Beispiel. Da halten ziemlich viele Mitarbeiter Aktienanteile im Unternehmen. Das ist aber nur ein Ansatz. Ich finde, im Buch schreibe ich auch noch sehr viel über das Thema Teilhabe und über die Frage, wie Menschen wieder mehr am politischen Prozess beteiligt werden können und Teil dieses Systems werden. Und da sehe ich halt die direkte Demokratie, wie sie bei uns praktiziert wird, sehr kritisch, weil es eine Placebo-Demokratie ist. Also diese Volksbegehren, die es da gibt, das unterschreiben 100.000 Menschen, dann landet das im Parlament, wird kurz diskutiert und verschwindet dann in der Schublade. Und das ist alles aber keine direkte Demokratie. Das ist einfach nur Placebo. Ich finde, man muss direkte Demokratie von den Rechtspopulisten entreißen und das muss wieder ein liberales Thema werden. Und ich finde, jede Entscheidung, die mehr demokratische Legitimität erfährt, macht auch unser System glaubwürdiger und resilienter und entzieht damit auch den extremen populistischen Bewegungen, seien sie jetzt links oder rechts, den Boden, den Nährboden.
1: Obwohl der Liberalismus ja auch nicht gerade sehr viel in letzter Zeit zum Wohl der Allgemeinheit beigetragen hat und eigentlich die großen Konzerne etwa groß werden hat lassen.
2: Absolut, also das ist auch ein ganz wichtiges Thema, was ich im Buch auch aufgreife. Der Liberalismus, wie er heute verstanden wird, steht eigentlich für Neoliberalismus, steht für weniger Staat, möglichst wenig Staat, möglichst viel Freiheit für Konzerne. Und ich finde, man muss auch Liberalismus neu definieren. Man muss wieder zurückkehren zur ursprünglichen Definition von Liberalismus, was ja eigentlich eine politische Bewegung war, um ein Höchstmaß individueller Freiheit zu garantieren. Und wir haben aber heute die Situation, dass die individuelle Freiheit bedroht wird von großen Konzernen, von digitalen Plattformen, aber auch von Vermögensungleichheit. Und das sind alles Entwicklungen, die wurden von zu wenig Staat verursacht. Und das meine ich auch mit die staatliche Rolle neu denken. Ich finde, wir müssen uns so von gewissen Ideen auch ein bisschen verabschieden, von dieser neoliberalen Idee, dass weniger Staat automatisch besser ist und der Markt alles regeln kann. Es ist ja schon längst widerlegt und trotzdem wird unsere Politik immer noch irgendwie so nach diesem Maßstab oft gestaltet. Also ich finde, dass wir auch zurückkehren müssen zu dieser ursprünglichen Definition eigentlich von Liberalismus und den Neoliberalismus überwinden.
1: Fritz Jergic, Satiriker und Autor. Ja, die Satire, ist sie ein Konzept, was eigentlich außer mit brutaler Gewalt eigentlich nicht besiegbar ist?
2: Würde ich auch nicht sagen. Zum Beispiel nichts eingefallen ist uns, wie die SPÖ die Excel-Spalten vertauscht hat. Also manchmal wird man schon auch von der Realität besiegt in Österreich, aber es kommt nicht oft vor.
1: Gibt es noch andere Lieblingsschlagzeilen?
2: Das ist immer ganz, ganz abhängig vom Zeitpunkt. Gibt es immer so den Recency-Bias bei mir. Ich finde vor allem die Headline am besten, die wir gestern gebracht haben, weil es für mich auch die aktuellste Headline ist. Und ich finde, dass unser Format speziell von der Aktualität lebt. Wir sind ein bisschen so wie eine Tageszeitung, nur dass wir halt Tagessatire bringen. Und es gibt natürlich ein paar Headlines, die mir besonders gut gefallen, aber am besten gefallen mir immer die von den letzten Tagen.
1: Was war die von gestern?
2: Heute haben wir gebracht, U4 fällt aus wegen Pollenallergie bis Mai. Die fand ich gut.
1: Fritz Jergic, herzlichen Dank fürs Gespräch. Alles Gute für die heutige Veranstaltung. Alles Gute auch fürs Satiremagazin, die Tagespresse und auch persönlich alles Gute.
2: Dankeschön, ebenfalls. Alles Gute.
0: Fritz Jergic, Gründer und Chefredakteur des Online-Satiremagazins Die Tagespresse, anlässlich der Veranstaltung Tagespresse live im Stadtsaal Vöcklabruck. Das angesprochene Buch von Fritz Jergic, Heulen hilft uns auch nicht weiter, Populismus verstehen, Freiheit digital neu denken, ist im Residenzverlag erschienen. Das war eine Stimmlagenausgabe aus der Redaktion des Freien Radio Salzkammergut. Es verabschiedet sich Jörg Stöger.
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Jawohl! Mit dem Hans-Ecker-Trio für einen guten Kaffee habe ich meine heutige Wiener Melange begonnen. Ja, mit der 21. April verstorbenen Renate Holm, Du sollst der Kaiser meiner Seele sein, geht es nun weiter.

Das war jetzt noch einmal die Renate Holm mit Du mein schön braun. Ja, und mit dem am 24. April verstorbenen Ostbankurti mit seiner Chefpartie geht es mit dem Bruce Springsteen-Titel weiter. 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
1: Das war jetzt die Marianne Ment mit dem äußerst vielseitigen Dr. Kurt Ostmann, a gescheckertes Hutschpferd. Um die Vielseitigkeit des Willi Residaritz noch einmal aufzuzeigen, mit Agnes Heginger singt er die Überlandpartie.

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0: Ja, passend zu den vorangegangenen Liedern, nun die drei Mäckis mit »Man weiß erst, was man gehabt hat«. Und ein Hinweis, worüber die nächsten Lieder handeln, kommt nun von Alfred Gradinger. Komm noch Favoriten.
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mit dem Titel Im schönen Lavoid war das der Siegepreis. Ingrid Merschel und Helmut Schmitzberger kommen nun mit Sfavoritne

Das war jetzt das Duo Gerner Prägesbauer mit Dort droben vom Lahrberg. Den Monte La besingen die neuen Schrammen.

0: über den böhmischen Prater haben die drei Grenzinger gesungen. Ja, und jetzt kommt das Duo Hodener Reiser mit 10. Hieb Favoriten.
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Ein paar alte Lieder und die. Den Titel hat uns Horst Gmähler gesungen. Jösses Kinder, kost den Wein. Das hören wir jetzt von der Christel Prager.

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Das war jetzt der Helmut Zorski im kleinen Wirtshaus am Rande von Wien. Und mit dem Glasscherbentanz hören wir Michael Berfler.

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Ja, leider neigt sich auch meine heutige Wiener Melange wieder langsam, aber sicher dem Ende entgegen. Ich hoffe, die Sendung hat euch gefallen und ihr schaltet das nächste Mal wieder ein. 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Wenn ihr irgendwelche Wünsche oder Anregungen für meine Wiener Melange habt, dann schreibt mir einfach ein E-Mail an wiener-melange@gmx.at und nach Möglichkeit werde ich Wünsche natürlich gerne erfüllen. 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Ja, mit einem herzlichen Servus aus Wien verabschiedet sich euer Crazy Joe.

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Einen wunderschönen guten Morgen an alle Hörerinnen und Hörer der Sendung Schlagerartig. Heute haben wir wieder neue Vorstellungen, Veranstaltungshinweise, Hörerwünsche und einiges mehr im Programm. Heute feiert die deutsche Sängerin Vanessa Mai ihren 34. Geburtstag. Wir gratulieren recht herzlich. Den Anfang macht DJ Ötzi und Stereo Act mit Country Roads. Viel Spaß, gute Unterhaltung und vor allem viel Gesundheit wünschen euch Rudi und Luise Schmalzl.

Jetzt kommen wir wieder zu Veranstaltungshinweisen. Das Phantom der Oper in Wien im Raimundstheater, Maria Theresia ebenfalls in Wien im Ronacher, Kavaluna, Tor zur Anderswelt. Von 6.6. bis zum 7.6. in Graz in der Stadthalle, von 13.6. bis zum 14.6. in der Wiener Stadthalle. Die Wiener Festwochen finden von 15. Mai bis zum 21. Juni statt. Die Ypsiade gibt es von 9. April bis zum 2. Mai. Howard Carpendale ist auf seiner großen Abschiedstournee. Eurovision Song Contest am 12., 14. und 16. Mai in der Wiener Stadthalle. Summer Opening 2026, am 3. Juni Scooter, am 4. Juni Sarah Connor, am 5. Juni Roland Kaiser, am 6. Juni Reinhard Fendrich und am 7. Juni Placido Domingo in Schladming. Und Unheilig ist auf Comeback-Konzerte-Tour. 50 Jahre Pub am 10. Juli 2025 in Köln. Roland Kaiser ist auf großer Sommer-Open-Air-Tour. Die Starnacht am Neusiedlersee am 29. und 30. Mai 2026 in Mörbisch auf der Seebühne. Helene Fischer ist auf großer Stadiontour, unter anderem am 11. Juli in Wien. David Garrett auf Open-Air-Tour 2026. Tosca, Oper im Steinbruch. Vom 15.07. bis zum 22.08. in St. Margarethen. Ein Käfig voller Narren. 16.06. bis zum 22.08.2026 auf der Seebühne in Mörbisch. Und die Schlagerparty des Jahres am 21. Juli 2026 auf der Seebühne in Mörbisch. Das waren einige Veranstaltungshinweise.

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Das war wieder unsere Sendung Schlagerartig. Ich hoffe, sie hat euch gefallen. Für Anregungen, Musikwünsche etc. schickt uns bitte eine Mail an schlagerartig@a1.net. Im Namen des gesamten Teams bedanke ich mich fürs Zuhören und wünsche euch eine gute Woche. Bis bald, euer Rudi Schmalzl.

So, meine liebe Damen und Herren, wir sind hier in Borgi und Bes, wo es drei Tage lang ein Festival Sababu stattgefunden hat. Sababu Festival ist ein Programm von Mamadou Diabaté und Bernhard Schneider. Und es war ein Programm von drei Tagen zwischen Märchenerzählungen, zwischen Kabarett, zwischen Kinderprogramm, zwischen Musiker von unterschiedlichen Farben. Und daher wollen wir jetzt gerade ein bisschen Überblick bringen lassen, damit ihr ein bisschen Ahnung habt, was passiert ist.

0: Ich darf Sie sehr herzlich im Porgy und Best begrüßen. Ich darf sehr herzlich aus dem Porgy und Best begrüßen all jene, die im Stream dabei sind. Ich begrüße zum dritten Abend eines wunderbaren Festivals. Sababu Festival nennt sich dieser dreitägige Schwerpunkt. Und Sababu ist ein sehr interessantes Sozialprojekt von Mamadou Djabaté, das er in Burkina Faso realisiert hat seit etlichen Jahren. Er unterstützt dort oder hat dort eigentlich Schulen aufgebaut, weil es natürlich klar ist, dass der wichtigste Weg zur Selbstständigkeit Bildung ist. Und es ist eine hervorragende Arbeit, die er da getätigt hat. Er ist auch ein hervorragender Musiker, der ein super Festival mitkuratiert hat, den Sie auch heute hören werden als Abschluss dieses Festivals. Das Festival wird organisiert von einem Verein, der nennt sich Music Bridge. Music Bridge. Und Bernhard Schneider ist der Kollege von Mamadou Djabaté und den darf ich auf die Bühne bitten, um etwas über den Verein zu sagen, über das Festival zu sagen und einführende Worte zu tätigen. Bitte sehr, Bernhard.
1: Ja, vielen Dank. Ich werde nicht viel über das Festival sagen und nicht das Programm erklären, von dem zwei Drittel dabei sind. Ich darf Sie sehr herzlich willkommen heißen im Namen unseres Vereins Music Bridge. Christoph hat das schon gesagt. Wir dürfen zum dritten Mal in diesen heiligen Hallen, sage ich heute, des Porgy und Best unser Sababu Festival veranstalten. Und wir bedanken uns ganz herzlich für diese Möglichkeit zur Verfügungstellung der Venue und der Technik und der Techniker und des ganzen Personals. Vielen herzlichen Dank, das ist ganz wichtig und toll für uns.

Petition. Diese ganze Lied war, Jungfrau, das ist lange Reise, Lied Junge. Zweite Lied kommt Mama Afrika. Mama Afrika, das heißt, alle die Länder von Afrika müssen zusammenhalten und arbeiten. Danke. Mama Afrika.

0: Ich kann gar nicht einen bestimmten Punkt nennen. Einfach wirklich von Anfang bis zum Ende. Heute, gestern, vorgestern, alle drei Tage. Vor allem zum Beispiel auch vorgestern. Die Steel Drum habe ich das letzte Mal gehört als Reggae-Fan vor ungefähr 30 Jahren in der Karibik. Und jetzt hier wieder, dass der Mamadou sie herbringt mit dem Instrument. Nein, also wirklich das ganze Festival, wirklich ganz, ganz toll.
1: Wir haben heute auf der Bühne einen Special Guest, ein besser Saxophon-Player in Austria, Afrika, in the world. Meine Damen und Herren, Ladies and Gentlemen, Edith Lettner.

0: verbindet. Das Musik ist ganz verbindet, wichtig, ja. Egal welche Hautfarbe, welche Kultur. Es ist so international und es ist so toll, weil er bringt wirklich jung und alt zusammen. Und neben mir hat ein älterer Herr getanzt, ja, der war in seinem Element. Ja. Und er hat gesagt, es ist nicht wichtig, wie man tanzt. Hauptsache man trifft Menschen, die was verbindet einfach. Ja. Es ist ganz, ganz fantastisch gewesen.
1: My name is Sonja. My role in this event, I was watching. What do you mean? It was nice music. Something I've never listened to before, especially live. And new instruments that I got to know. And very good vibes from the public, from the musicians as well. And yes, very emotional music. I was only there for a short period of time, but I feel like especially the Mama song that was dedicated to all mothers was very nice, because it's a bit personal, but I don't have a mom myself. And I feel like coming here today is kind of like God guided me here to just be here and feel that. So I feel like it's a message from God, actually. You're welcome.
2: Er hat keine Mama. Ich habe. Nein, ich habe nicht gehört. Das bedeutet, die ganzen Leute hier in der Saal, ihr habt keine Mutter. Wow. Also, vielleicht ihr habt nicht verstanden. Ich habe eine Mama. Okay. Gut. Und diesen Song, wir werden irgendwo zusammen singen. Ich sage aber nicht wie, das ist ganz einfach. Danke Mama und vielen Dank Mama. Also ihr singt nicht wie mich, nicht wie uns, und sie singt wie eigene Mutter. Und dann wann sie kann gut singen und bitte singen laut. Und wann sie hat keine gute Stimme und bitte laut singen. Und das ist gut für Mama. Und deine Mama wird eine große Freude haben. Okay?

0: Also mein Name ist Edith Lettner. Ich spiele Saxophon, Sopransaxophon und Altsaxophon. Und ich liebe afrikanische Musik und wir haben ganz tolle afrikanische Musiker in Wien. Und heute mit Mamadou Diabaté zu spielen, ist eine große Ehre. Und ich bin noch immer ganz euphorisch, weil es war wirklich ganz toll.
1: Sag mal, was war wunderbar, ganz Besonderes bei diesem Festival? Ihr habt schon ein gemeinsames Lied zusammengebastelt.
0: Ja, ich glaube, das ist die Stimmung generell. Es ist wie eine Familie, eine große Familie. Und Mamadou ist auch zu allen so freundlich und geduldig. Das ist, glaube ich, wichtig, weil das merkt man dann in der Gesamtstimmung, merkt man das dann total.
1: Du spielst sehr oft mit Mamadou. Kennst du dich mit seinen Rhythmen oder ist es in deinem Blut?
0: Nein, das war eigentlich das erste Mal, dass ich dieses Programm gespielt habe. Wir haben früher auch so ein bisschen locker gespielt, aber nicht in seiner eigenen Gruppe. Und ich habe ihn eingeladen, mit mir so ein paar Jazzaufnahmen zu machen. Und vor 2 Jahren hat er bei mir hier gespielt, bei meinem 60. Geburtstag. Und wir haben ihn so integriert. Und er ist wirklich so, so freundlich und macht so ganz locker mit, ohne Stress und so. Ja.
2: Es war heute so ein tolles Konzert. Also ich war sehr, sehr glücklich und sehr zufrieden.
1: Und was war Besonderes bei diesem Festival?
2: Ich war ja alle 3 Tage hier bei dem Festival. Und ich finde es einfach toll, dass der Mamadou Künstler aus der ganzen Welt zusammenbringt und hierher holt. Und jetzt zum Schluss mit allen gemeinsam noch auf der Bühne steht. Ist wirklich großartig. Also, es war heute sicher eines der Highlights von den Konzerten von Mamadou.
1: Was war Highlights?
2: Ich kann gar nicht einen bestimmten Punkt nennen. Einfach wirklich von Anfang bis zum Ende. Heute, gestern, vorgestern, alle 3 Tage, vor allem zum Beispiel auch vorgestern, die Steel Drum habe ich das letzte Mal gehört als Reggae-Fan vor ungefähr 30 Jahren in der Karibik. Und jetzt hier wieder, dass der Mamadou sie hierher bringt mit dem Instrument. Nein, das war wirklich das ganze Festival, wirklich ganz, ganz toll.
3: Musik verbindet, das Musik ist ganz wichtig. Ja. Egal welche Hautfarbe, welche Kultur, es ist so international und es ist so toll, weil er bringt wirklich jung und alt zusammen. Und neben mir hat ein älterer Herr getanzt, ja, der war in seinem Element. Ja. Und
1: na gut, Anna.
4: Hallo.
1: Gut, was hat dir gefallen, besonders hier?
4: Der Auftakt war ganz besonders mit Amidou Koita und Yorosin und Becky Bass. Aber es war jeder Tag ganz besonders.
1: Was macht Amidou besonders, Koita?
4: Heute wird seine Stimme. Er trägt das Ganze weiter. Und es war einfach wunderbar, wie heute die ganzen Musiker auf die Bühne kamen und diese Gemeinschaft zelebriert haben, die überhaupt in der afrikanischen Kultur einfach im Körper drinnen steckt, man kann es nicht anders sagen.
5: What you're going to sing, you will sing after Amidou. And we go little down with music and listen Amidou and we go together. Amidou.

0: Mein Name ist Amidou Kouita, ich komme aus Burkina Faso.
1: So, sag mir, was war dein Auftritt, was hast du gemacht in diesem Festival?
0: Oh, dieses Festival, ich habe viele Spaß gemacht. Dieses Festival war gut, ich habe Konzert gemeint, ich habe mit meiner Gruppe gespielt. Und nochmal mit Mamadou Diabaté, aber dieses Festival, Sabavu Festival, ist super.
1: Ich habe dich singen gesehen mit einem Trommel von einem Kürbis, oder?
0: Ja, ich habe gesungen, das heißt Kalibas, aber Kürbis auf Englisch, auf Deutsch, ich kann nicht.
2: Mein Name ist Ibuba, ja, ich bin der Sänger von Daraji Percussion und ich komme aus Senegal. Ja, ich bin da. Heute habe ich gespielt hier beim Sababu Festival. Es war erste Band, 20 Uhr, mit meiner Daraji Percussion. Ja, wir haben tolle Konzerte gemacht und Atmosphäre super.
1: Dein Team war schon gemischt. Du hast auch international gespielt.
2: Ja, das ist multikulturell. Ich war mit diesem Team in Afrika auch Konzerte gemacht und bei Konzerten mit diesem Team. Ja, das ist super. Die spielen wie Afrikanisch. Ich bin zufrieden. Ja.
1: Was ist der Unterschied zwischen dir und einer anderen Musiker? Was bist du Besonderes?
2: Ja, ich bin der Sänger und ich bin der Trommler auch. Aber ich mache die Komposition auch.

0: So, jetzt ist fertig, ja? Die ganze Arbeit, wie fühlst du dich?
1: Ja, jetzt ist natürlich die Entspannung. Es war super toll, super Fest, super Abschluss, immer besser geworden jeden Tag. Und jetzt bin ich zufrieden und ein bisschen müde.
0: Was war die Highlight von deinen Überraschungen?
1: Alles toll, alle Performances waren ganz super. Aber ich würde mal sagen, die Becky Bass mit der Steel Pan am ersten Tag war natürlich umwerfend, auch als Sängerin. Das war ein ganz tolles Konzert. Und Basita Tao, die mit ihrer Band aus Frankreich eingeflogen ist, kurzfristig, ebenfalls super. Und auch heute natürlich das Schlusskonzert mit Mamadou Diabaté. Aber alle Künstler haben ganz, ganz toll performt.
0: Und Cabaret war interessant?
1: Das Cabaret war ganz super, hat den Leuten gut gefallen. Sowas haben wir ja hier noch nicht gehabt. So eine Mischung der Kunstformen bei einem Festival. Das war sehr erfolgreich, vor allem auch, was uns sehr gefreut hat, die Kindervorstellung, die Ibrahima gemacht hat. War super toll besucht und war sehr schön mit den Kindern.
0: Findet es wieder nächstes Jahr wieder?
1: Ja, wir haben das auf jeden Fall vor. Wir werden uns wieder auf die Beine stellen, nachdem wir uns ein bisschen ausgerastet haben, und werden schon an nächstes Jahr denken.
2: Also mein Name ist Ibrahima Khalilu Rasul Haritualla, Sutubusin Kumondofen El Hadj in Albrima Genjai. Also, ja, sagen wir mal, der Kurzname ist Ibo.
0: Ibo, ein großer Teil des Festivals war Kabarett. Wo übt ihr dieses Kabarett überhaupt?
2: Also ich bin eigentlich ursprünglich in Deutschland zu Hause und da also habe ich dann angefangen erstmal als Schauspieler und später habe ich ein eigenes Programm geschrieben und von Deutschland aus also durch den ganzen deutschsprachigen Raum mit dem Kabarett. Ursprünglich habe ich dann in Saarbrücken angefangen.
0: Das ist das erste Mal beim Radio Afrika TV. Unsere Zuschauerinnen kennen dich noch nicht. Kannst du sie begrüßen? Irgendwie eine kleine Mitschnitt gehen?
2: Ja, ich würde es erstmal gerne in Wolof machen, also Muttersprache. Und zwar, da sagt man Nengendev, Assalamu alaikum bei Yening Chijam. Aber ich spreche auch mal sonst außer Deutsch, rede ich eher gern Saarländisch. Also, das ist der Dialekt im Saarland. Und da sagt man zum Beispiel, also, wie geht's Ihnen? Alles gut, jo.
0: Aber sehr Kabarettisten haben auch Überraschungen. Kannst du ein Stück Kabarett für unsere Zuschauer?
2: Ja, ich werde es nie vergessen, als ich zum Beispiel irgendwann mal beim Kaufhof stand und ich wollte nur was besorgen. Auf einmal habe ich mir dann irgendwie so umgeschaut und wollte noch mal nach einem Hemd schauen. Das war Fasching und ich wollte als schwarzer Goethe auftreten. Und auf einmal kam ein kleiner Junge auf mich zu. Der bleibt stehen mit einer Vollbremsung und auch mal, ich denke, was will denn der von mir? Er schaut mich von oben an, nach unten und retour und dann fragt er mich allen Ernstes, bist du echt? Und das fand ich großartig, Und solche Anekdoten habe ich wirklich jede Menge und genau darum geht es in meiner Comedy-Show. Es geht um Geschichten, die mein Leben geschrieben hat.

0: Mamadou Diabaté.
1: Was ist Sababu Festival?
2: Sababu, das ist die Chance, zusammen zu bringen und zusammen kommen, zusammen leben, Freude zu machen. Das ist Sababu. Chance bedeutet nicht so viel.
0: Wozu?
2: Dazu, ich sage einfach danke. Das ist alles.
0: Drei Tage, was ist passiert?
2: Drei Tage, wir haben viele verschiedene Musik gehört und viele Musiker und Musikerinnen von vielen verschiedenen Ländern. Das ist interkulturell in den drei Tagen hier in Bogenberg. Und das macht mir Freude.
0: Das letzte Stück hat viele Musiker zusammengekommen. Was ist passiert? Wann haben Sie trainiert?
2: Wir haben nicht trainiert. Das ist so, die Musik ist genauso wie Football. Und dann das ist wie eine Sprache. Jeder hat eigene Sprache. Ich habe die Leute zusammengebracht und dann, wir wissen nicht, welches Stück zu spielen. Wir haben einfach gespielt. Was kommt, ist egal. Aber das ist schön geworden. Zum Glück. Danke für alle.
0: Und das Geld wirst du ein Projekt unterstützen in Burkina Faso?
2: Ja, wann möglich ist, weil wir haben eine Schule geboren in Burkina Faso und diese Schule läuft immer. Und dann wir haben jetzt eine komplette Schule und dann viele Kinder, über 650 Kinder. Also ja, wir brauchen die Unterstützung für alle Freunde, Brüder, Familien. Ja, und das bedeutet, ja, es ist Freude, zusammen zu leben.
0: Jetzt, du bist am Ende der Veranstaltung. Wie fühlst du dich?
2: Ja, ich freue mich total. Ich freue mich wirklich total. So viele Leute im Sababu Festival in Bogenberg. Und alle Leute sind so wie die sind gekommen für unterstützen. Und ich danke alles. Für mich, das ist nur Danke. Danke ist zu wenig. Und alle. Und dann ich danke auch die Presse, so wie Radio Afrika, so wie meine Freunde, die die Privatkamera haben. Also das ganze Publikum, wirklich, ich hoffe, dass wir gehen so zusammen, dass ich das lebe.
3: Dankeschön. So viel Musiker, thank you so much, thank you, Kai. Wir sind weg, thank you, Kai. Von Vietnam, Israel, Nigeria.
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Herzlich willkommen bei News and Information in Between, der Sendung, die dazwischen funkt und dich mit Neuigkeiten und Informationen rund um Diversität, Integration und Verständigung versorgt. Hier spricht Isabel und im heutigen Beitrag geht es um eine Ikone der schwarzen Musik. Teil 1.

45 Jahre nach seinem Tod im Mai 1981 ist Bob Marley zu einer der wenigen Figuren der Popgeschichte geworden, deren Bedeutung weit über Musik hinausgeht. Seine Stimme steht für Widerstand, seine Texte für politische und spirituelle Selbstermächtigung. Und sein Leben erzählt von einem Aufstieg, der ohne die historischen und gesellschaftlichen Bedingungen Jamaikas kaum zu verstehen ist. Marley gehört zu den wenigen Künstlern, deren Werk gleichzeitig Teil der Popkultur und politisches Dokument ist. Seine Musik wird in völlig unterschiedlichen Kontexten gehört. In Clubs, auf Demonstrationen, in Kirchen, in privaten Momenten. Diese Vielschichtigkeit erklärt, warum seine Bedeutung bis heute anhält. Weit über Generationen und kulturelle Grenzen hinweg.

0: Kindheit und Jugend. Geboren wird Robert Nestor Marley am 6. Februar 1945 in Nine Mile. Seine Eltern könnten unterschiedlicher nicht sein. Sein Vater, Norval Sinclair Marley, ein weißer britischer Offizier. Seine Mutter, Sedella Booker, eine junge schwarze Jamaikanerin aus einfachen Verhältnissen. Diese Konstellation macht ihn früh zu einem Außenseiter. In einer Gesellschaft, in der Hautfarbe, Herkunft und soziale Klasse eng miteinander verwoben sind. Nine Mile ist ein ländlicher Ort, geprägt von Subsistenzwirtschaft und struktureller Armut. Jamaika befindet sich noch unter starkem britischen Einfluss. Die formelle Unabhängigkeit wird erst 1962 erreicht. Doch wirtschaftlich und sozial bleiben koloniale Strukturen bestehen. Diese kolonialen Strukturen zeigen sich nicht nur in wirtschaftlicher Ungleichheit, sondern auch im Bildungssystem, in Besitzverhältnissen und in kulturellen Hierarchien. Europäische Werte und Normen gelten als überlegen, afrikanische Wurzeln werden oft abgewertet. Für viele Jamaikaner entsteht daraus ein tiefes Gefühl der Entfremdung. Marleys spätere Hinwendung zu afrikanischen Identitäten und zur Rastafari-Bewegung lässt sich auch vor diesem Hintergrund verstehen. Als bewusste Gegenbewegung zu einem System, das die eigene Herkunft marginalisiert. In einem Interview, geführt von Toyin Adekale aus dem Jahr 1995, zu hören auf YouTube, beschreibt Sedella ihren Sohn Bob als jemanden, der schon als Kind ruhig war, aber Unrecht trotzdem nicht hinnahm.
1: Because Nestor always have a smiling countenance. Mm. Yes.
2: That does come over in the book, actually. He didn't strike me. The reason why I asked earlier about who he took after, because he didn't seem to be very aggressive.
1: No. But he's not an aggressive person. No, he's calm and everything. But I tell you what, he like good principle. Mm-hmm. Bob don't like people thief. Yeah. Neither do he like people lie. So, I mean, you know, like one should do anything that he didn't like. I don't think he sit back and take it, just as myself would. He's either I'm going to talk about it or say something. And I don't think that is aggressive, but just to have things set right, you have to speak up for your right, because at all times we should be able to stand up for our rights.
0: Als Marley etwa 12 Jahre alt ist, zieht er nach Kingston in das Armenviertel Trenchtown. Hier verdichtet sich die soziale Realität Jamaikas. Überbevölkerung, Arbeitslosigkeit, politische Einflussnahme durch Parteien, die ganze Viertel kontrollieren. Doch genau hier entsteht auch eine lebendige Musikkultur. Als Ventil, als Ausdruck, als Überlebensstrategie. Trenchtown wird oft als Geburtsort des Reggae bezeichnet. Doch eigentlich ist es mehr. Ein soziales Labor, in dem neue kulturelle Formen entstehen. Die sogenannten Sound Systems bringen Musik direkt in die Straßen. Laut, zugänglich und gemeinschaftsstiftend. Für junge Menschen wie Marley ist Musik eine der wenigen Möglichkeiten, Aufmerksamkeit, Anerkennung und vielleicht auch sozialen Aufstieg zu erreichen.

frühe Karriere und die Wailers. In Trench Town begegnet Marley zwei zentralen Figuren seines Lebens. Peter Tosh und Bunny Wailer. Gemeinsam, ergänzt durch Musiker wie Junior Braithwaite und später die Barrett-Brüder, gründen sie die Wailers. Diese Gruppe ist mehr als eine Band. Sie ist eine Gemeinschaft, geprägt von Freundschaft, aber auch von Spannungen und unterschiedlichen Visionen. Peter Tosh gilt als kompromisslos und politisch radikal, Bunny Wailer als spirituell und zurückhaltend. Marley selbst entwickelt sich zur verbindenden Figur, charismatisch, aber auch zunehmend dominant. Musikalisch vollzieht sich ein Wandel, vom schnellen Ska zum ruhigeren Rocksteady und schließlich zum Reggae, einer Musik, die Raum lässt für Botschaften. Die frühen Aufnahmen der Wailers entstehen unter oft improvisierten Bedingungen. Produzenten wie Coxon und Dodge spielen eine wichtige Rolle beim Aufbau der jamaikanischen Musikindustrie. Gleichzeitig lernen die Musiker, sich in einem Geschäft zu behaupten, das von geringen Einnahmen und ungleichen Verträgen geprägt ist. Viele Künstler werden schlecht bezahlt, ein Umstand, der später auch Marleys Haltung gegenüber der Musikindustrie beeinflusst.

0: Privatleben, Ehe und Familie. 1966 heiratet Bob Marley Rita. Rita ist nicht nur Ehefrau, sondern auch künstlerische Partnerin und spirituelle Begleiterin. Doch Marleys Leben bleibt widersprüchlich. Er hat zahlreiche Beziehungen zu anderen Frauen und erkennt viele Kinder an, darunter Ziggy, Steven und Damien Marley. Dieses komplexe Familiengefüge ist geprägt von Nähe, aber auch von Abwesenheit, bedingt durch Tourneen, Verpflichtungen und seinen Lebensstil. Freunde und Weggefährten, darunter Mitglieder seiner Band und enge Vertraute, bilden ein Netzwerk, das zugleich familiär und funktional ist. In der jamaikanischen Kultur sind große erweiterte Familienstrukturen nicht ungewöhnlich. Dennoch führt Marleys Lebensstil zu Spannungen, besonders zwischen seiner Rolle als Vater und seiner öffentlichen Mission. Rita Marley bleibt dabei eine konstante Größe. Sie hält das familiäre Zentrum zusammen und trägt gleichzeitig aktiv zur musikalischen Arbeit bei. In einem ausführlichen Interview aus dem Jahre 1991 zu sehen auf YouTube spricht Rita Marley über ihren verstorbenen Mann und ihre Ehe.
1: Well, it was documented that Bob did believe in polygamy of sorts, and he had what I believe 11 children, five of which you shared together. As a young wife, how did you handle that?
2: Well, as a young wife, I didn't have that problem because it really didn't start in our earlier stage of marriage. You know, we got married in 1966, and at that point, we were like ordinary, normal people suffering in a society that was dominated by a certain class. So we were seen as the lower class of people. Mm-hmm. And it wasn't anything that was planned. It was just
1: was it the fame that drove all the women and the other women to him, really?
2: Oh yes, that came with success, fame and money.
1: Yes.
2: And that's quite recent.
1: Yes. How did you handle it though?
2: Well, I don't know. I'm still dealing with it. And it's just something that I've sort of made up my mind as to loving this man. And whatever he loves or whatever his beliefs are, I'm going to stick with it. You know, and so I find that even the children that's outside of the marriage, whenever he finds that this has happened, he would say, well, Rita, this girl is going to have a baby, or there's a baby that I want you to look at. Because I still have to give that thumbs up.
1: You still have to give the approval.
2: Yes.
1: Yeah. You are a very special woman, Rita. We of course know that.
0: Trotz seiner Untreue war ihm ihr Einverständnis wichtig, wenn zum Beispiel wieder ein Kind von einer anderen Frau als seiner eigenen unterwegs war.

0: Rastafari – Religion, Politik, Identität. Die Rastafari-Bewegung entsteht als Antwort auf Kolonialismus und rassistische Unterdrückung. Im Zentrum steht Haile Selassie I., der 1930 zum Kaiser von Äthiopien gekrönt wird. Für Rastafari-Anhänger erfüllt seine Krönung eine biblische Prophezeiung. Er wird als König der Könige und göttliche Inkarnation angesehen. Äthiopien gilt als einziges afrikanisches Land, das nie dauerhaft kolonisiert wurde und wird daher zum Symbol für Unabhängigkeit und Würde. Rastafari verbindet Religion mit politischem Bewusstsein. Es geht um Rückbesinnung auf afrikanische Wurzeln, um Widerstand gegen Babylon, ein Begriff für das unterdrückende westliche System. Rituale, Sprache, Musik und Symbolik sind Teil der Weltanschauung. Rastafari entwickelt sich bewusst außerhalb etablierter Kirchenstrukturen. Es gibt keine zentrale Institution, keine einheitliche Lehre. Stattdessen basiert die Bewegung auf gemeinschaftlichen Interpretationen, mündlicher Überlieferung und spiritueller Praxis. Sprache spielt dabei eine besondere Rolle. Durch bewusste Veränderungen, etwa das Ersetzen von Understand durch Overstand, wird auch sprachlich eine neue Perspektive geschaffen. In einem von vielen Interviews, die mit Bob Marley geführt wurden und von denen viele auf YouTube zu finden sind, spricht er unter anderem in dem New Zealand-Interview von 1979 über seinen Glauben.
1: How long have you been a Rasta?
2: Well, I've been a Rasta from ever since. You know? But it's not how long I've been a Rasta, it's how long it takes to grow up. Because what is what is, from beginning to the end. You can never change, because if you even adapt things later out, you don't filter right out. So we're just Rasta from creation, you know. It's not an easy thing to explain in an educated standard way. Still you have people who can do it. But it's a common sense, man. That means when me explain things, me explain it in a very simple way. That means if I explain it to a baby, the baby will understand too, you know? So we were saying now, like the Bible. The Bible said, God same shall return as the King of Kings, the Lord of Lords, the conqueror line of a tribe of Judah. And him shall come in a new name. And this new name shall be dreadful among the heathen.
1: Do you have to smoke to be a Rasta?
2: No, man. But in this time, I mean, like, for instance, you're reaching a sense where you're strong enough, can take a little smoke. So when all them car pass, although you live in the city, you don't hear it because you're thinking differently if you just live so. Then, you know what I mean, the whole world confuses you and you're worried and you don't have no time to think. And herb is a thing that give you a little time for yourself so you can live, if you use it.
1: What about alcohol?
2: Alcohol make you drunk, man. It don't make you meditate, it just make you drunk. When you drink alcohol, you don't meditate. You're more giddy-headed. Herb is more a consciousness.
0: Er sagt von sich, dass er schon seit seiner Geburt ein Rastafari gewesen sei, jedoch sei Wachstum in diesem Glauben das Entscheidende. Jamaika. Politik, Gesellschaft, Gewalt. Nach der Unabhängigkeit 1962 bleibt Jamaika politisch instabil. Zwei Parteien dominieren, die People's National Party unter Michael Manley und die Jamaica Labour Party unter Edward Seaga. Beide Parteien nutzen lokale Gangs zur Machtsicherung. Gewalt wird zum politischen Instrument. Die Bevölkerung leidet unter Arbeitslosigkeit, Inflation und Perspektivlosigkeit. Reggae entsteht als direkte Reaktion auf diese Zustände, als Sprachrohr der marginalisierten Bevölkerung. Marley gelingt es, diese lokalen Konflikte in universelle Botschaften zu übersetzen. Die politische Gewalt eskaliert besonders in den 1970er Jahren. Bewaffnete Auseinandersetzungen zwischen rivalisierenden Anhängern prägen ganze Stadtteile. Musik wird in dieser Situation nicht nur zur Unterhaltung, sondern auch zur politischen Kommunikation. Marleys besondere Leistung besteht darin, sich nicht eindeutig einer Seite zuzuordnen und dennoch eine klare Haltung gegen Gewalt und Unterdrückung einzunehmen.

Bob Marley ist nicht nur ein Produkt seiner Umwelt. Er ist jemand, der diese Umwelt in eine Sprache übersetzt, die weltweit verstanden wird. 45 Jahre nach seinem Tod bleibt seine Musik relevant, weil die Themen, die sie behandelt, noch immer existieren. Sein Einfluss reicht dabei weit über die Musik hinaus. In politische Bewegungen, in spirituelle Diskurse, in kulturelle Identitätsfragen. Marley wird zu einer Projektionsfläche für Hoffnung, Widerstand und die Suche nach einem besseren Leben. Liebe Hörerin, lieber Hörer, wenn du tiefer in das Leben und die Botschaften von Bob Marley eintauchen möchtest, nenne ich dir nun einige Bücher, Zeitschriften, Zeitungen sowie Internetseiten von Radio- und Fernsehsendern und spezialisierte Plattformen, die allesamt weitere Informationen zu Bob Marley, sein Leben und sein Werk bieten. Lesenswerte Bücher sind unter anderem Catch a Fire, The Life of Bob Marley von Timothy White, Bob Marley, Songs of Freedom von Roger Stevens, Bob Marley, The Untold Story von Chris Sulevich. Interessante Informationen findest du auch auf Zeitschriften-Homepages, zum Beispiel The Rolling Stone, The Mojo Magazine oder The Guardian. Auch Zeitungen wie The Jamaica Gleaner, The New York Times oder The Independent bieten gute Informationen über Bob Marley auf ihren Homepages. Genauso wie Radio- und Fernsehstationen wie zum Beispiel BBC Music, NPR Music oder auch Ö1. Und themenspezifische Homepages sind zum Beispiel www.bobmarley.com sowie auch www.visitjamaica.com oder auch www.reggaearchive.com. Die hier gespielten Lieder zum Nachhören findest du allesamt auf YouTube. Get Up, Stand Up, Buffalo Soldier, Simmer Down, Satisfy My Soul, Exodus and No Woman, No Cry von den Fugees. Das war der erste Teil eines Zweiteilers über Bob Marley anlässlich seines 45. Todestages am 11. Mai 2026. Sehr gerne dabei, wenn der zweite Teil gesendet wird. Alles Liebe, eine schöne Zeit und vielen Dank fürs Zuhören. Deine Isabel.

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1: Chi, was ist das für ein komisches Wort?
2: Chi bedeutet Wasser auf Tschetschenisch.
3: Wo kann man denn überall etwas lesen?
4: Lesen kann man überall, wo Schrift ist. Zum Beispiel in der Straßenbahn oder in Geschäften. Weinzug.
3: Ich weiß, was das bedeutet. Das bedeutet Kette auf Polnisch.
4: Kann man Bücher auch essen?
5: Nein.
4: Doch, es gibt Menschen, die verschlingen.

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6: Welcome to the Cool Cat Rhythm Radio, meine Lieben, zu unserer heutigen Show The Soul of Rock'n'Roll, Volume 2.

0: Okay, willkommen noch einmal hier bei der Cool Cat Rhythm Radio. Liebe Hörerinnen und Entschuldigung für die Intimbeichte sozusagen, die unfreiwillige. Und ich begrüße ganz herzlich meinen heutigen DJ, den Liberty Valentine.
1: Hallo meine Lieben.
0: Ja, und sorry nochmal für die Krankengeschichte von eurem Johnny Velvet. Huh. Ja, aber sowas kann passieren bei Live Radio und ja, vielleicht schlafen alle noch. Okay, und wir kommen in unserer heutigen Show zum nächsten Song, nämlich Laverne Baker. Und von Laverne Baker hören wir Bumblebee.

Ja, und das war The Bumblebee. Und ich habe mich lange gefragt, warum die Amerikaner immer von der Evil, warum sie immer von der Evil Bumblebee singt, Laverne Baker. Die großartige Laverne Baker. Und das ist deswegen, weil die Amerikaner die Hummel natürlich auch lustig und niedlich finden, aber sie sagen auch Bumblebee zu den Yellow Jackets. Eben der Evil Bumblebee. Die Yellow Jackets sind eine Wespenart und die sind gar nicht niedlich und auch nicht nett. Und darauf bezieht sich Laverne Baker. Eigentlich müsste der Song Yellow Jacket heißen, aber Bumblebee hat sich eben, ist eben der Stand der Dinge. Okay, wir kommen zu Bob and Earl mit Harlem Shuffle in unserer heutigen Show The Soul of Rock'n'Roll.

Ja, meine Lieben, und das war The Soul Clap 69. Ja, natürlich wieder 69. Und ja, auch ganz klar, Soul Clap 69. Und damit kommen von Booker T and the MGs. Und damit kommen wir in unserer heutigen Show, The Soul of Rock'n'Roll. Und was soll das bedeuten? Ja, das ist einfach so, dass Rhythm, ausgehend vom Rhythm and Blues, sich diese ganzen Sounds, die in den 60er Jahren gespielt wurden, also da gab es natürlich ein paar andere, wie Latin zum Beispiel, die andere Roots hatten. Aber ausgehend vom Rhythm and Blues hat sich so ziemlich alles, was in den 60ern gespielt wurde und populär war, entwickelt. Nämlich Rock'n'Roll, Garage, Rockabilly, you name it, Twist, Slop und natürlich Soul, ja. Und diese Schiene war am Anfang, haben sich diese Sounds gegenseitig beeinflusst. Gestartet ist das mit den Populärmusiken schon in den End-40er Jahren der Afroamerikaner, vor allem des afroamerikanischen Proletariats in den Big Cities und natürlich am flachen Land in der Country. Und ja, diese Sounds haben sich eben gegenseitig beeinflusst und waren über Strecken mal mehr oder weniger geliebte Geschwister und haben sich dann eben in den 60s wieder auseinanderentwickelt nach dieser in den Mid-60s ungefähr, nach dieser Befruchtungsphase in den End-50s. Okay, und damit wieder mal genug des Lecturings und damit kommen wir zu, eben wie das über den großen Teich schwappte, diese amerikanischen Sounds, nämlich nach Good Old England, und da hören wir Helen Shapiro. Und von Helen Shapiro gibt's You Don't Know. Und meine Lieben, ihr wisst es natürlich alle.

Ja, liebe Hörerinnen, Helen Shapiro, ganz, ganz groß. A Jewish girl from East London. Sie war bei dieser Aufnahme 15 Jahre alt. Was für eine Stimme. Gigantisch, ja. Sie wollten sie gar nicht produzieren. Sie wollten diesen Song gar nicht, ganz am Anfang ihrer Karriere, sie wollten das nicht rausbringen, weil sie der Meinung waren, sie hat eine zu unpassend dunkle Stimme für ihr Alter, was immer das impliziert und bedeuten soll, ja. Man will gar nicht drüber nachdenken. Okay. Damit kommen wir auch zu einer traurigen Rock'n'Roll-Ballade, nämlich Misery's Child.

Hammer. Marty Wilde, der Vater von Kim Wilde mit Misery's Child. Und damit kommen wir zu den Arrows. Die Arrows waren die Band, die den Soundtrack machten für den Film. Wie hieß er? Ich weiß nicht mehr, wie er hieß. Es war der Vorläufer von mit Peter Fonda. Mit Peter Fonda? Bringe ich es noch raus? Ihr wisst doch, dieser Motorradfilm. Motorradfilm? No? Junge DJs nicht am Schirm und ältere Moderatoren auch nicht mehr am Schirm. Ist ja egal. Easy Rider, ja natürlich, Easy Rider. Und das war eben der Vorläufer von Easy Rider. Dieser Film, und aus diesem Film spielen wir Apache 65 von den Arrows.

Klasse, Tony Marshall mit Aus. Und Aus ist seine Aufnahme von Trapped. Und Trapped war European Blue-Eyed Soul aus Spanien. Und wobei das dann, ich weiß nicht, ob Spanien dann auch schon Brown-Eyed Soul ist. Wobei dieser Begriff auch aber wie ihr wisst, in der Musik, im Music-Biz gibt es natürlich bis heute diese Tags, dass etwas zugeordnet wird, dass etwas besser vermarktbar ist. Und dann gibt es dann halt diese Stilblüten. Zum Beispiel, was ich auch gar nicht digge, ist Proto-Punk. Völlig idiotisch. Es gibt Punk und es gab Dirty Rock'n'Roll vor Punk, aber Proto-Punk oder Garage-Punk. Ich meine, Garage war Garage. Aber genug mit solchen Diskursen. Wir kommen zu nach Tony Marshalls aus, eben ein Cover von Los Bravos. Und damit kommen wir zu einem anderen Cover, nämlich nicht direkt ein Cover, eine Interpretation auch, wie bei Tony Marshall. Wir kommen zu Eddie Mitchell. Ist es Eddie Mitchell? Mhm. Ja. Und von ihm hören wir Pas de Chance. Und das Ganze ist natürlich von Barrett Strong, Money.

Ja, und auf Pas de Chance folgt Dr. Dr.

Ja, Dr. Dr. von The Who. Ja, Roger Daltrey ging wieder mit der Stimme richtig rauf, obwohl er ja kein Falsettsänger war. Aber er kam schon richtig hoch, ja. Roger Daltrey, die Who, eine Mod-Kultband. Okay, wir kommen zu The English Beat und The London. English Beat war ja eine Two-Tone-Band. Wir kommen zu The London Beat und das Ganze von einer polnischen Musa-Pressung. Und von ihnen hören wir Hang on a Sloopy, ursprünglich von den McCoys, ein Lied über Loyalität, soziale Ausgrenzung, Neglect. Und dieses Lied widmet euer Johnny Velvet allen jenischen, die am Äther sind. All right.

0: Ja, Sloopy Hang On. Großartig. Und wir kommen zu The Buena Vistas mit Here Come the Judge.
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Yep, und damit kommen wir zu einer anderen Größe, nämlich Dusty Springfield, und von ihr hören wir ihr Little by Little.

0: Ja, meine Lieben, das war Martha Reeves. Vorher noch Marvin Gaye, nicht angekündigter Marvin Gaye. Und das war jetzt eben Martha Reeves mit Recovery. Beides Dance-Kracher aus dem Northern Soul-Roster. Okay, wir springen weiter. Viel Zeit haben wir nicht mehr hier bei The Cool Cat Rhythm Radio, wo die ganz großen Gefühle zu Hause sind. Zu Hause auf Vinyl, meine Lieben. Und immer gerne gespielt für euch von eurem Johnny Velvet. Und heute wieder Liberty
1: Valentine.
0: Yeah, the man on the decks. Und wir machen sofort weiter im Programm mit Bobby Powell. I'm gonna leave you.

0: Ja, das war Bobby Powell, Rhythm and Blues, Soul Blues at its best. Und ja, meine Lieben, in unserer heutigen Show The Soul of Rock'n'Roll, Teil 2, Volume 2. Und dann gibt es noch einen dritten Teil und der ist nachdem heute der 2. ist, 2. Mai, hoch der 2. 16. Mai, ist das der 16. Danke, Val.
1: Kein Stress.
0: Ein Genie, ein Mathematik-Genie, ja. Ja, aber nachdem in der letzten Sendung wir es nicht zusammengebracht haben, kann ich das jetzt mit Fug und Recht zu Liberty Valentine sagen. Und wir kommen zu einem Mann, auch passend zu Bobby Powell, I'm gonna leave you, nämlich er ist aber born to be wild und das zeigt auch sehr schön in unserer heutigen Show, nämlich eben diese Einflüsse hin und her, wie Ping-Pong sozusagen, und nämlich Wilson Pickett spielt einen Song, singt einen Song von Steppenwolf, Born to be Wild. Und damit sind wir wieder bei Easy Rider und somit schließt sich der Kreis. And you gonna have fun. Einsa-Nummer, um mit dem Schatzi durch die Küche zu tanzen.

0: Ja, Born to be Wild, meine Lieben, ja. Hier sind wir wieder. Wir hoffen, es hat euch Spaß gemacht bei unserer heutigen Show, The Soul of Rock'n'Roll, Teil 2. Und wir würden uns freuen, euch beim dritten Teil begrüßen zu können, der eben in 2 Wochen am 16. Mai ist. Same time, same station. Begrüßen euch wieder Johnny Velvet und Liberty.
1: Liberty Valentine.
0: Ja, Double Liberty. In dem Fall Double Liberty. Okay. Und ja, dann gibt's nur noch zu sagen, have a nice weekend. Bye. Bye.

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Liebe Zuhörerinnen und Zuhörer, herzlich willkommen zu Sound of the City, der Sendung für japanische Popmusik zwischen City-Pop, Jazz-Fusion und musikalischen Nebenschauplätzen der urbanen Moderne. Ich bin DJ Haraiso und heute widmen wir uns einem Musiker, dessen Sound sofort nach Sonne, Meer, Sommer und vor allem nach einem neueren Ansatz zur globalen Verbreitung musikalischer Kulturen klingt, nämlich Masayoshi Takanaka. Eigentlich eine ziemlich gute Wahl für das heutige Wetter in Wien, das bereits einen Hauch Sommer spüren lässt. Takanaka ist virtuoser Gitarrist, Komponist, Produzent und vielleicht einer jener Architekten jenes Sounds, der Japan in den späten 1970er und 80er Jahren ein musikalisches Bild von Freizeit, Wohlstand und globaler Sehnsucht gegeben hat. Ihn fassen wir in dieser Sendung unter dem im Westen gültigen Namen City Pop auf, aber es geht hier auch um viel, viel mehr, nämlich nach einer Vorstellung des anderen, des Fremden, die in Japan ab den 1970er Jahren zur Geltung kam. Wir haben

Gerade die Sendung mit O Tango Suerte eröffnet das erste Lied aus dem Solo-Debütalbum von Masayoshi Takanaka namens Seychelles, 1976 erschienen, gehört. Ein Stück in grandios imitiertem Samba-Stil, einer der großen Konstanten in Takanakas Karriere, schon seit seiner Zeit in der Gruppe Sadistic Mega Band und später einfach Sadistics, wo er diese Affinität entwickeln konnte. Neben unter anderem Yukihiro Takahashi, der Seychelles auch produzierte und den Text dafür unser Eröffnungslied geschrieben hat. Takahashi entwickelte auch eine grandiose Solo-Karriere und auch eine der für mich bedeutsamsten japanischen Bands aller Zeiten, nämlich Yellow Magic Orchestra. Masayoshi Takanaka wurde 1953 in Tokio geboren und wurde zunächst als Studiomusiker bekannt. Seine Solo-Karriere begann Mitte der 70er, genau in jenem Moment, in dem Japan begann, sich musikalisch neu zu erfinden. Weg vom Protest der frühen Rockmusik hin zu Wohlstand, Großstadtentwicklung, Weltöffnung und einer neuen Ästhetik des urbanen Genusses und der Melancholie nach dem einfachen Leben, nach Gefühlen, die mit keinem Wort mehr gefasst werden konnten, mitten in dieser riesigen Beschleunigung der Nachkriegszeit. Das Genre Jazz Fusion, das unter anderem von Herbie Hancock, Miles Davis und dem Wiener Joe Zawinul in den USA entwickelt wurde, wurde plötzlich nicht mehr nur als anspruchsvolle Musik für SpezialistInnen gehört, sondern als Soundtrack sozusagen des modernen und sophistizierten Lebens. Und Takanaka, wie viele seiner japanischen Kollegen nämlich, schloss sich an diesem Genre an, mit einem anderswo sonst ziemlich unbekannten Pop-Appeal und einem typisch derben, schrulligen Humor, der auch typisch für die Zeit und für Japan war. Das wurde besonders ersichtlich am Vorbild Takanaka im Laufe der Veröffentlichung seiner Diskografie, hören Sie einfach von selbst. Aus seinem zweiten Soloalbum Takanaka, genannt und 1977 erschienen, hören wir nun Mambo No. 5 Disco Dango.

Das war Sexy Dance aus dem 1977 erschienenen dritten Album Takanakas, An Insatiable High, eines der ambitioniertesten Alben seiner Karriere und jedenfalls jenes, das ihn endgültig in die Charts und zum Olymp der großen heimischen Gitarristen seiner Zeit hineinkatapultierte. Wir gehen, wie Sie vermuten können, chronologisch durch die Karriere Takanakasans. Album nach Album, nämlich durch alle Alben seiner bekanntesten und ja prägsamsten Diskografie, nämlich jene, die beim legendären Label Kitty Records erschienen sind. Takanakas Gitarrenspiel, haben Sie vielleicht auch gemerkt, ist virtuos natürlich, aber nie plakativ. Es geht hier nicht um technische Überlegenheit, sondern um eine gewisse Atmosphäre. Seine Musik klingt oft wie eine Postkarte aus seinem Sommer, den man vielleicht nie wirklich erlebt hat. Kalifornien, Brasilien, Hawaii, die Riviera, Orte, die weniger reale Geografie sind als emotionale Versprechen. Takanaka nutzte geschickt auch das Potenzial sogenannter paratextueller Elemente wie Albumumschlagsbilder mit Palmen, Meer, tropischen Farben, Gitarren in Form von Regenbögen oder Surfboards etc. etc. Musik wird hier zur visuellen Architektur eines Lebensgefühls. Es ist kein Zufall natürlich. In den späten 70ern wächst in Japan die Freizeitkultur explosionsartig. Urlaub, Resorts, Hotels, Flugreisen, Freizeit als Lifestyle. Das sogenannte Leisure Time wird zunehmend Teil der neuen Mittelschicht, inklusive auch neue Mittel des Musikkonsums wie Hi-Fi-Stereoanlagen und ab 1979 das berühmte Walkman. In diesem Sinne entwickelt sich die Musik Takanakas weiter und jetzt dürfen wir endlich das Album der Konsekration kennenlernen. Sensationell in Japan, am vielleicht beliebtesten im Westen, das heißt Brazilian Skies, 1978 erschienen und zum Teil in Rio de Janeiro und São Paulo aufgenommen, eine nicht nur musikalische, sondern auch kulturelle Errungenschaft im breiten Sinne. Brasilien ist eben das Land, in dem die größte japanische Diaspora weltweit lebt. Auf diesem Album hören wir nun die Samba-Nummer Beleza Pura.

Das war Breeze in einer Coverversion einer fast unbekannten Single von Bobby Womack aus dem Jahre 1971. Das war aus dem Album On Guitar 1978 erschienen. Das einzige dieser Serie, das nicht bei Kitty Records, sondern bei Invitation Records erschien. Die amerikanische West Coast wurde hier besonders zu einer Projektionsfläche. Zum gleichzeitigen Triumphieren in den USA zweier Genres, die eine sehr, sehr breite Version in Japan genossen, nämlich Adult Oriented Rock, AOR abgekürzt, und Disco Music. City Pop und Fusion waren in diesem Sinne immer auch transpazifische Musik. Nicht Kopie, sondern Übersetzung aus dem US-amerikanischen Sound, nämlich Kulturübersetzung. Und dieser Sound, der das Maß der Qualität darstellt. In Japan hörte man The Beach Boys, Bobscars, Steely Dan oder George Benson und machte daraus etwas sehr Eigenes. Takanaka steht genau an dieser Schnittstelle. Diese Adaptationsstrategie, die äußerst lustig und melodisch in ihren Ergebnissen wirkt, wird im Album Jolly Jive 1979 erschienen, fortgeführt. Und da nämlich wird auch das Radio als Element dieser ästhetischen Transposition der US-amerikanischen Popmusikkultur der Nachkriegszeit thematisiert. Und so mehr darf es uns freuen. Wir hören jetzt Radio Rio.

Wenn Sie, liebe Zuhörerinnen und Zuhörer, gerade dazu gestoßen sind, ich darf Sie willkommen heißen auf Orange 94.0. Das ist die Sendung Sound of the City, der Nummer 1 Radiosendung im Dachraum für all diejenigen, die sich für japanische Popmusik, spezifisch für City Pop, interessieren. Ich bin DJ Haraiso und heute geht es um eine Reise durch die Klangwelt vom berühmten, äußerst melodischen Gitarristen Masayoshi Takanaka. Wir sprechen heute über Jazz Fusion, nämlich als Sound der japanischen Urbanität, über musikalische Sommerfantasien und über Zeichen moderner Freizeit und Fernweh. Ein Aspekt, der in Anbetracht der Insularität des japanischen Archipels einen gewissen Stellenwert hat. Wir haben gerade Dorado Shirazo aus dem Album T-Wave 1980 erschienen, wo die AOR und brasilianische Nuancen seiner ersten Phase mehr und mehr mit der damals sehr en vogue Disco-Music melanchiert wurden. Das ist eben, was eine chronologische Analyse ermöglicht. Einen tieferen Blick auf zeitliche Tendenzen. Und deshalb entdecken wir gerade Album nach Album mit jeweils einem besonderen repräsentativen Lied die Diskografie Takanakas beim Label Kitty Records, also eigentlich am Anfang seiner Karriere zwischen 1976 und 1984, wo eigentlich sein Sound die Form erreichte, die wir und vor allem City-Pop-LiebhaberInnen besonders gut kennen. Unsere Reise geht jetzt weiter mit der einzigen EP dieser Reihe, nämlich die discoartige Finger Dancing, 1980 erschienen. Daraus hören wir Heartache.

Das Bitter Love, Eröffnungslied aus dem ersten 1981 Album von Takanaka, Alone, welches zu denjenigen gehört, die am meisten die Disco- und Boogie-Tendenzen einbauen. Eine Lösung, die bei anderen zeitgenössischen City-Pop-KünstlerInnen oft nach einer Weile auf einen zunehmenden Ideenmangel aufwies, aber bei Takanaka, das ist das Erstaunliche, scheinen immer wieder interessante, originale, ziemlich lustige Lösungen aufzutauchen. Das ist auch aber das Album, das diese Tendenz zur Spitze trieb, um danach langsam Platz für neuere Richtungen zu lassen. Takanaka war eben schon an der Arbeit eines Konzeptalbums mit dem Titel The Rainbow Goblins, dem einzigen Jazz-Fusioner-Konzeptalbum, das ich kenne, ehrlich gesagt. Und darüber hinaus Doppelalbum, also wahrscheinlich die Spitze von Takanaka als ambitionierter Musiker. Das Sujet kommt aus dem Kinderbuch vom italienischen Zeichner Ulderico. Es geht hier um eine Gruppe von 7 Goblins, die die Farben des Regenbogens stehlen wollen. Takanaka ließ sich sehr von Pink Floyd, Yes und anderen Schlüsselfiguren des Progressive Rock beeinflussen und besonders von ihrer Kunst, die Musik zum Zweck des atmosphärischen Heraufbeschwörens einzusetzen. Aus diesem Album hören wir nun die Disco-Nummer Thunderstorm.

Das war aus dem einzigen Live-Album unserer heutigen Serie mit dem Titel Ocean Breeze, ein Name, ein Programm. Das war das Jahr 1982 und das war auch die Live-Version von Finger Dancing, ursprünglich aus der gleichnamigen EP erschienen. Eine radikale Popwende im elektronischen Gelände war zu dieser Zeit um die Ecke. Sie kam nämlich Ende 1982 mit dem Album Saudade, einem der größten Best- und Longsellers von Takanaka und allgemein vom japanischen Jazz Fusion, wo eigentlich die noch größere Poliertheit des Klangs dank auch der neuen digitalen Aufnahme und Mischung in vollen Zügen von Anfang an zu hören ist. Aus diesem Album hören wir jetzt Fair Wind.

Straight From Your Heart aus dem Album Can I Sing mit Fragezeichen 1983 erschienen. Hier merkt man voll die elektronische Wende Takanakas, die im Nachhinein eigentlich schlechter als die vorigen Alben gealtert ist. Aber das Experiment hier war zumindest interessant, besonders weil Takanaka, welcher normalerweise fast nur instrumentale Alben veröffentlichte, hier bei allen Liedern auch seine Singstimme hören lässt. Eine sicher lustige Übung, trotz seiner eher normalen Gesangfähigkeiten im Vergleich zu seiner Virtuosität an der Gitarre. Aber es war eben auch ein Zeichen, dass er einen Punkt erreicht hatte, wo er tatsächlich sein Publikum gesichert hatte und konnte tun, was ihm am besten gefiel oder einfiel. Wir sind auch diesmal fast am Ende unserer heutigen Folge. 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Wir hören uns wieder um 13 Uhr vom Samstag, den 6. Juni, immer hier wieder auf Radio Orange 94.0. Und nun kommt, wie immer, ein Schlusslied aus dem letzten Album, nämlich unserer Analysenserie. Nazzo Zenkai, also auf Deutsch-Italienisch etwas wie Sommer tutto gas. Da befindet sich ein besonders kurioses Musikstück, das eine ziemliche Abweichung im Katalog Takanakas darstellt. Eine elektronische Rhapsodie, die sehr japanisch wie auch sehr älter klingt. Das ist Dancing to Cat Guitar. Sayonara, Mata Ragazzi, bis

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0: halten, weil die Entscheidungen, die für und im Bezirk getroffen werden, ja eigentlich voll unsere Zukunft beeinflussen und uns betreffen. Das World Up Jugendparlament ist eine Organisation, die, wie gesagt, Jugendlichen die Möglichkeit gibt, im Bezirk mitzubestimmen. Die Jugendlichen äußern bei den Treffen zahlreiche Anliegen in den Bereichen Infrastruktur, zum Beispiel neue Sitzmöglichkeiten, Fitnessgeräte oder Trinkwasserbrunnen, gute Beleuchtung im Park. Umwelt, zum Beispiel an unbenutzten Flächen in der Stadt Grünflächen errichten, mehrere Mistkübel im öffentlichen Raum anzubringen. Dann Soziales, zum Beispiel die Unterstützung obdachloser Menschen im Bezirk. Und das Thema Jugendkultur, zum Beispiel mehr legale Graffiti-Wände. Die Anliegen werden gemeinsam diskutiert und in den vergangenen Jahren konnten viele Erfolge verzeichnet werden. Viele Ideen wurden mit tatkräftiger Unterstützung der Jugendlichen umgesetzt. Heißt, eine gute Möglichkeit, sich einzubringen. Ich war am 16. April bei Backbone vor Ort. Backbone ist ein Verein zur Förderung von Kommunikation und Nachbarschaft in der Brigittenau, also ein Jugendzentrum, und betreibt in Wien-Brigittenau vor allem mobile Jugendarbeit und Streetwork. Backbone möchte Jugendliche und junge Erwachsene direkt in ihrem Lebensumfeld erreichen und unterstützen. Und Ziel des Vereins ist es, die Lebenssituation im Bezirk zu verbessern, Konflikte im öffentlichen Raum zu moderieren und das Zusammenleben in der Nachbarschaft zu stärken. Genau. Wie gesagt, war ich am 16. April vor Ort und habe dort zum Thema Veränderungen im Bezirk einige Jugendliche und Erwachsene, wie unter anderem die Bezirksvorsteherin, interviewt. Ich habe mich außerdem zu einzelnen Arbeitsgruppen dazugestellt, die über diverse Themen diskutiert haben bezüglich Veränderungen im Bezirk. Und ich habe auch einen Teil der Fishbowl-Diskussion aufgenommen. Und jetzt hören wir erstmal einen Backbone-Mitarbeiter, der zum Thema Jugendkultur und Veränderung im Bezirk ein bisschen was erzählt.
1: Hallo, bitte könnten Sie sich mal kurz vorstellen?
2: Hallo, ich bin der Jakob von Backbone und bin dort Sozialarbeiter.
1: Was sind Ihre Tätigkeiten oder Ihr Aufgabenfeld bei Backbone?
2: Die Aufgaben sind vielfältig, aber in erster Linie arbeite ich mit jungen Menschen zusammen und gehe mit ihnen in Beziehung und helfe ihnen, wenn sie Probleme haben.
1: Und sind Sie heute das erste Mal beim World Up Jugendparlament dabei?
2: Das ist das dritte Mal, dass ich dabei bin.
1: Und ist es Ihnen wichtig? Wenn ja, wieso?
2: Ich finde World Up schon wichtig. Ich finde es ganz wichtig, jungen Menschen eine Möglichkeit zu geben, sich zu beteiligen, in politische Prozesse einzubinden und auch ein bisschen so ein Gefühl dafür zu kriegen, wie so politische Arbeit ausschaut und ausschauen kann.
1: Was läuft im Bezirk gut bezogen auf Jugendkultur? So.
2: Also es gibt natürlich uns als Einrichtung, die auch Freizeitangebote hat. Es gibt ein Jugendzentrum, The Space, die auch Angebote haben. Es gibt eine Parkbetreuung für junge Leute. Aber ich glaube gerade so Dinge, die sich junge Menschen so aktuell wünschen, Kampfsport zum Beispiel, Selbstverteidigungsworkshops hört man ganz oft. Ich glaube, das gibt es ein bisschen zu wenig im Bezirk.
1: Und jetzt noch auf Freizeitmöglichkeiten für Jugendliche bezogen. So, also finden Sie, Sie haben das ja eh vorhin schon gesagt, aber finden Sie, dass es auch abgesehen von so von Jugendzentren auch andere gute Möglichkeiten hier gibt, die Freizeit zu verbringen, Parks und etc.?
2: Es gibt einige, schon viele Parks auch im 20. Bezirk, würde ich schon sagen. Wir sind ja auch viel in den Parks unterwegs. Also wir machen ja mobile Jugendarbeit und suchen die jungen Leute dort auch auf, wo sie abhängen. Grundsätzlich würde ich mir manchmal in manchen Parks wünschen, dass sie vielleicht grüner wären, aber ich weiß auch nicht, ob das nur mein Wunsch ist als Sozialarbeiter und ob den Wunsch überhaupt junge Leute teilen würden. Aber ich glaube, wir sind eigentlich mit Parks ganz gut aufgestellt im 20. Bezirk, gerade für so einen kleinen Bezirk auch.
0: So, das war Jakob von Backbone. Er hat die Parks in der Brigittenau erwähnt. Dazu kommen wir später noch. Jetzt hören wir zuerst noch Ines Ganitschnik von der Kinder- und Jugendanwaltschaft, die essentiell für den Schulbereich ist. Nur damit ihr euch nicht wundert, sie hat mir das Du-Wort angeboten und wir hören da jetzt gleich rein.
3: Ja, hallo.

0: Oh, ich bin die Ines Ganitschnik von der Kinder- und Jugendanwaltschaft und bin in der Kinder- und Jugendanwaltschaft vor allem für den Bereich Schule zuständig. Das heißt, ich unterstütze SchülerInnen oder ihre Familien oder auch die Leute, die sich halt aus irgendwelchen Gründen um sie sorgen, bezogen auf irgendwelche Themen in der Schule, dabei ihre Situation zu verbessern, ihre Kinderrechte zu schützen, zu ihrem Recht auf Bildung zu kommen, auf bestmögliche Bildung und ja, auf Antidiskriminierung und so weiter, auf Schutz vor Gewalt. All das sozusagen fällt in unseren Aufgabenbereich. Die Kinder- und Jugendanwaltschaft gibt es ja, also es gibt in Österreich in jedem Bundesland eine. Und wir sind eben dafür da, die Kinderrechte zu schützen. Und da gibt es ja diese drei ganz großen Bereiche: den Schutz, also Schutz vor Gewalt und Diskriminierung, die Versorgung, also bestmögliche, also so quasi Versorgung in allen Bereichen, wo man sie braucht, sei das medizinisch, sei das Bildung, sei das durch Unterstützung, die halt Kinder und Jugendliche noch mal mehr brauchen, weil sie eben noch in Entwicklung sind und im Wachsen sind. Und als dritten Bereich die Mitbestimmung. Und die drei Bereiche sind ganz eng miteinander verbunden. Deswegen freut es uns auch immer besonders, beim Jugendparlament dabei zu sein, weil halt all diese Rechte Mitbestimmung mit auch brauchen.
1: Und das Thema Sicherheit ist auch ein Thema beim Jugendparlament. Mhm. Würdest du sagen, steht es um Sicherheit im Bezirk, speziell für Jugendliche jetzt hier?
0: Ja, ich glaube, ich habe das letztes Jahr auch schon ein bisschen mitbekommen. Ich muss sagen, ich wohne jetzt nicht im 20. Ich kann jetzt nur aus dem, was ich halt so mitkriege, sagen, ist sicher ein Thema, das man ernst nehmen muss. Und wenn das von den SchülerInnen kommt, dann ist es ganz wichtig, sich anzuschauen, was kann man verbessern und wie kann man sie schützen. Und das betrifft halt, also in meinem engeren Arbeitskontext geht es ja immer sozusagen um Sicherheit in der Schule selbst. Aber ich nehme an, beim Jugendparlament heute geht es wahrscheinlich stark auch um Sicherheit im öffentlichen Raum. Und wir sehen natürlich schon, dass es da verschiedene Problematiken gibt. Manche, also viele treffen Mädchen stärker. Es gibt andere, die Personen, die als männlich gelesen werden, stärker betreffen. Es gibt definitiv zu viel Gewalt und vor allem die Sorgen, die damit verbunden sind, führen dann halt oft auch dazu, dass Menschen sich zurückziehen und sich unsicher fühlen, und das ist extrem schlecht für die gesamte Gesellschaft, für die politischen Entwicklungen, für den gesellschaftlichen Zusammenhalt und natürlich für die psychische Gesundheit der einzelnen Menschen.
1: Und was genau würdest du gerne verbessern, jetzt generell auch im Bezirk hier?
0: Das würde ich gern den Jugendlichen heute überlassen, diese Frage zu beantworten, weil ich glaube, sie haben sich da sehr, sehr viel überlegt.
1: Okay, dann würde ich mal sagen, hören wir uns mal an, was die Jugendlichen beim World Up Jugendparlament zu erzählen. Im ersten Teil geht es um den Ort Schule und wie die Beziehung zu den Lehrerinnen und Lehrern ist. Damit hat sich eine Arbeitsgruppe vor Ort befasst.
2: Ich würde sagen, ihr habt ein gutes Verhältnis zu Lehrerinnen bei euch in der Schule.
3: Zu manchen.
2: Zu manchen? Okay. Woran merkst du, dass das Verhältnis gut ist?
3: Wenn man sich gut versteht.
2: Okay. Und wie wäre es, wenn du sagst, da gibt es auch Lehrer, den ich nicht gut verstehe?
3: Manchmal.
2: Wenn es bei euch Konflikte gibt mit Lehrerinnen, worum gehen die Konflikte dann normalerweise?
4: Also es gibt unterschiedlich. Also mit manchen kann man wirklich sich gut verstehen und mit anderen gar nicht.
2: Okay. Und wenn man sich nicht gut verstehen kann, worum geht es dann? Ist das dann so wie so Respektsgeschichten oder?
5: Über Respekt.
2: Was ist mit, dass Taschen oder Handy durchsucht werden? Kommt das vor manchmal?
4: Ja.
2: Manchmal?
0: Ihr könnt, also wenn die Lehrperson euch fragt und ihr sagt ja, dann darf sie es, aber eigentlich darf sie sonst nicht. Also da nur die Polizei darf in euer Handy schauen oder eure Sachen durchsuchen, wenn sie einen Verdacht haben sozusagen.
1: Jetzt kommen wir zurück zum Thema Parks. Ich habe dazu ein paar Jungs befragt, die ein paar Ideen für Veränderungen in den Parks angesprochen haben. Nach den Interviews hören wir dann gleich einen Teil der Fishbowl-Diskussion. Die Fishbowl-Diskussion ist die abschließende Diskussion aller Arbeitsgruppen und in diesem Teil geht es jetzt dann um mögliche Verbesserungen im öffentlichen Raum. Hallo, seid ihr heute zum ersten Mal beim World Up Jugendparlament dabei?
6: Ja.
7: Ja.
8: Ja.
1: Und wie gefällt es euch bis jetzt?
6: Gut.
7: Ich bin hungrig.
1: Gut. Und was gefällt euch gut am World Up Jugendparlament?
6: Essen.
7: Auch.
1: Okay, und über welche Themen habt ihr vorhin in euren Gruppen geredet?
5: Park und so.
6: Über Allerheiligen und Kaponplatz und Motorradpark.
1: Und gibt es irgendetwas an den Parks jetzt, was ihr gerne verändern würdet hier im Bezirk?
7: Ich würde den Boden beim Motorradpark ändern, aber leider kostet das zu viel, darum geht es leider nicht.
1: Und glaubst du, man könnte da irgendetwas tun, dass das vielleicht doch klappt? So, wenn alle zusammenhalten und da zusammenhelfen?
7: Ja, die wollen nicht.
5: 50.000 Euro kostet das so.
7: 50.000.
5: Es ist so viel und so, deshalb nein.
1: Und gibt es generell irgendwas im Bezirk, was ihr jetzt nicht nur auf Parks bezogen, sondern irgendetwas, was ihr gerne verändern würdet?
7: Ja, die Sicherheit.
1: Die Sicherheit, okay. Fühlst du dich sicher hier im Bezirk oder nicht so?
7: Ja, manchmal. Manchmal gibt es auch sehr viele Junkies oder so. Zum Beispiel, es gab mal bei einem U-Bahn, da hat so ein betrunkener Mann sich neben einer Frau gestellt und es hat so ausgestellt, als ob der Betrunkene sie runterschubsen will.
1: Und hättest du da irgendeinen Vorschlag, was man daran ändern könnte, sodass sich die Gesellschaft da ändert?
7: Dass man kein Bier verkauft oder so. Das schadet selber den Menschen, also unnötig, dass man das konsumiert oder so.
1: Okay, vielen Dank. Hallo, seid ihr heute zum ersten Mal beim World Up Jugendparlament dabei?
8: Ja.
9: Ja.
1: Und wie findet ihr es? Wie gefällt es euch bis jetzt?
8: Gut.
9: Ja, das ist cool.
1: Und was genau gefällt euch daran gut?
8: Dass wir keine Schule haben.
9: Dass wir mitentscheiden dürfen, was im 20. Bezirk passiert.
1: Und worüber habt ihr denn vorhin in euren Gruppen geredet? Da gab es ja verschiedene Themen.
8: Was wir in den Parks ändern wollen.
9: Ja, genau. Also, was wir in den Parks ändern wollen. Was uns dort eher weniger gefällt. Ja.
1: Und was gefällt euch weniger? Was würdet ihr gerne in den Parks verändern?
9: Mehr Mülltonnen, ja.
1: Wieso?
9: Weil sehr viel Müll auf dem Boden liegt.
8: Vielleicht mehr Grün oder Internet.
10: Also ihr habt gefordert, wir wollen WLAN und Steckdosen, ja, wie im Allerheiligenpark, okay? Ja.
11: Und am Leipziger Platz.
10: Und am Leipziger,
11: ja.
10: Okay.
11: Okay.
10: Ich frage das jetzt in die Gruppe, gibt es nicht ein WLAN schon im Allerheiligenpark? Wie ist denn das?
11: Nein.
10: Aber diese Steckladestationen?
11: Gibt es auch nicht.
10: Die gibt es auch nicht, okay. Also wir haben jetzt Allerheiligenpark, Motara, Forsthaus,
5: Leipziger
10: und Sachsenpark.
12: Schmetterling kannst du auch mehr Beleuchtung bekommen.
10: Beleuchtung im Schmetterlingspark.
13: Mhm. Was wollt ihr im öffentlichen Raum in der Brigitte Nau ändern?
12: Es soll kein Dixi-Klos mehr geben.
13: Keine Dixi-Klos mehr?
12: Ja, genau.
13: Anstattdessen
12: soll es WCs geben, die barrierefrei sind und auch für Mütter mit Kindermägen oder auch für Obdachlose, die kein Geld dafür zahlen.
13: Okay, da würde ich vielleicht mal direkt den Ball kurz zu Christina spielen, ja? Weil ja,
14: ich habe es noch nicht ganz verstanden. Keine Dixi-Klos, sondern barrierefreie WCs. Also im Prinzip die WCs, die wir in den Parkanlagen haben, sind sowieso alle kostenlos. Ja? Also die vom Bezirk aus finanziert werden, das sind zum größten Teil deswegen im Moment Dixi-Klos. Ihr werdet es wissen, wir haben im letzten Jahr sehr viele von diesen Ö-Klos, diese Holzkabinen, die ja auch viel ökologischer sind und nicht so stinken und auch nicht ganz so schmutzig gemacht worden sind, von den Nutzerinnen aufgestellt. Nur die hat leider letztes Jahr jemand angezündet, nämlich alle. Und die kosten sehr, sehr viel Geld. Deswegen haben wir zwischenzeitlich wieder Dixi-Klos hingestellt, damit man schnell welche hat. Aber wenn ihr sagt, ihr wollt es geändert haben und ihr hättet gern vielleicht wieder die Ö-Klos zurück, weil so richtig festgebaute WCs, also die Häuser, die kosten sehr, sehr, sehr viel Geld. Also da können wir nicht einmal ein halbes davon bauen um euer Geld. Aber wenn ihr dann sagt, okay, wir hätten gern Ö-Klos im, weiß ich jetzt nicht, Motorradpark, Allerheiligenpark oder so, dann können wir das durchaus mit aufnehmen.
13: Weißt du, sind die Ö-Klos auch barrierefrei? Gibt es da barrierefreie?
14: Ja, gibt es auch, ja. Gibt es auch barrierefreie, genau.
13: Wäre das ein Vorschlag zum Beispiel, dann so ein Ö-Klo hinzustellen, das quasi barrierefrei ist, das nicht so stinkt, dass auch vielleicht einfach netter ist, du drauf gehen?
14: Ja, okay. Willst du ja sagen, wohin?
1: Außerdem habe ich noch Mädchen zu Themen wie Rassismus und Sexismus befragt, die dazu ihre Erfahrungen und Meinungen geäußert haben. Hallo, bist du heute zum ersten Mal beim World Up Jugendparlament?
15: Ja, bin ich.
1: Und wie gefällt es dir bis jetzt so?
15: Also, wir waren draußen, es hat Spaß gemacht und es ist toll bis jetzt.
1: Das ist gut. Wieso? Was gefällt dir genau daran?
15: Also, es gefällt mir, dass wir rausgehen durften und fremde Leute für Interviews fragen durften.
1: Und was habt ihr da so gefragt?
15: Also, wir haben gefragt, was man von Rassismus haltet und Sexismus haben wir auch gefragt, ja.
1: Ist das ein Thema, das von allen Menschen gesehen wird und wird damit gut umgegangen hier im Bezirk?
15: Also ja, es wurde von jedem gesehen und es wird nicht immer gut umgegangen, aber die Leute, die davon betroffen sind, tun jetzt nicht zurückschießen, sondern sie sind respektvoll und gehen einfach weg oder sowas.
1: Okay, und darf ich dich fragen, bist du davon betroffen? Irgendwie hast du schon mal irgendwas erlebt in die Richtung?
15: Ja, also ich habe mal eine Kampfsportart gemacht und mir wurde gesagt, ich soll aufhören, weil das für Männer ist.
1: Okay, und hast du aufgehört?
15: Nein, ich habe nicht auf die gehört.
1: Das finde ich sehr gut. You gotta fight for your right to party. Hallo, bist du heute zum ersten Mal beim World Up Jugendparlament dabei?
16: Ja.
1: Und wie gefällt es dir bis jetzt?
16: Ich finde es sehr interessant und es macht auch sehr viel Spaß, mit anderen Leuten Dinge auszuprobieren. Ich finde, es war auch sehr spaßig, was wir bis jetzt gemacht haben und dass man hier auch neue Freunde finden kann und einfach neue Erfahrungen erleben kann.
1: Und worüber habt ihr bis jetzt vor allem gesprochen?
16: Über Sexismus und wie man zu Beziehungen zwischen Männern und Männern steht und halt die Meinungen von anderen Leuten.
17: Ich fand's cool, dass wir draußen waren und die frische Luft genießen konnten.
1: Mhm. Und was genau habt ihr draußen noch so gemacht?
17: Wir haben Leute ein paar Fragen gestellt bezüglich Rassismus und Homophoben.
1: Okay. Und wie stehst du zu dem Thema?
17: Also ich find's schade, dass sich Leute immer noch Angst haben müssen, auf die Straße zu gehen aufgrund der Herkunft oder wie sie aussehen. Aber ich find's cool, dass es starke Leute gibt, die sich dafür einsetzen, dass es solche Gedanken nicht mehr gibt.
1: Würdest du sagen, dass du dich dafür einsetzt?
17: In jeglichen Arten und Weisen definitiv ja.
1: Sehr gut. Was genau auf das Thema bezogen würdest du gerne im Bezirk verändern?
17: Also ich würde gerne schauen, dass es vielleicht ein paar Safe Space für vor allem Frauen gibt und dass es einfach ein besseres Klima zwischen den Menschen gibt.
1: Hast du schon mal irgendwas in der Art, also etwas Negatives erlebt, so bezüglich Sexismus, Rassismus?
17: Das schon, also Rassismus eher weniger, auf jeden Fall Sexismus, weil ich auch verschiedene Sportarten gemacht habe, die auch nicht gut ankamen bei Männern. Und auch aufgrund meines Kleidungsstils haben sich viele angegriffen gefühlt.
1: Und würdest du sagen, dich beeinflusst das, wenn andere Menschen dann so schlecht über dich reden, jetzt auf das Thema bezogen?
17: Schon ein bisschen, aber mittlerweile stört es mich weniger, weil ich einfach weiß, dass diese Leute vielleicht selber nicht zufrieden mit sich sind. You gotta fight for your right
1: to party. Und gibt es generell irgendwas hier im Bezirk, was du gerne verändern würdest, jetzt auch andere Themen, auf andere Themen bezogen?
16: Wenn ich so drüber nachdenke, eigentlich nicht. Ich mag es hier eigentlich sehr gerne. Man hat sehr viele Möglichkeiten. Man hat Parks, man hat Schulen. Man kann hier auch sehr gut seine Freizeit verbringen. Also eigentlich nein.
1: Hallo, bist du heute zum ersten Mal beim World Up Jugendparlament dabei?
16: Ja.
1: Und wie gefällt es dir bis jetzt?
16: Gut, ich finde es interessanter als gedacht. Ich dachte, es wäre einfach nur so eine Möglichkeit zum Schule nicht verpassen, aber es ist interessanter als gedacht. Ja.
1: Und was genau interessiert dich da? Also was findest du interessant?
16: Dass wir einfach rausgehen. Ich dachte, wir arbeiten da einfach nur wie so in der Schule ein bisschen in Gruppen und machen nur so Gruppenarbeit. Aber nein, wir sind auch rausgegangen, haben mit Fremden kommuniziert und so, ja.
1: Okay, und hast du schon mal irgendwie Rassismus in einer Form erlebt?
16: Nein, aber es sind so ein bisschen, also eigentlich schon, aber es sind so ein bisschen, viele Leute machen das auch als Spaß, also sagen das als Spaß und das ist dann, ich sehe das nicht ganz als Spaß und genau so, in so, dass die Leute sagen, es ist Spaß, aber es ist nicht wirklich Spaß.
1: Also würdest du sagen, es wäre gut, wenn man da im Bezirk etwas verändert bezüglich Rassismus?
16: Ja, ich glaube jetzt, so Rassismus, man kann jetzt nicht wirklich in einem Bezirk was ändern, das ist eher schwierig, sondern man müsste, also man kann das ja auch nicht irgendwie verbieten oder so, deshalb ist es etwas schwieriger, da jetzt in einem Bezirk was zu ändern, genau. Ja.

0: Hallo, bist du heute zum ersten Mal beim World Up Jugendparlament dabei?
1: Ja.
0: Und wie gefällt es dir bis jetzt?
1: Bis jetzt finde ich es ganz interessant. Ich dachte, das ist einfach nur eine Möglichkeit, nicht in die Schule zu gehen. Aber ich habe hier auch sehr viel Spaß gehabt bis jetzt.
0: Und was genau findest du bis jetzt so interessant an diesem Event?
1: Am Anfang war ich nur mit meinen Freunden und habe halt mit denen Zeit verbracht. Aber ich habe auch gemerkt, dass man auch mit anderen Leuten connecten kann. Und ich habe mir auch andere Personen ausgesucht, mit denen ich jetzt auch mich besser verstehe und einfach nur rumhänge und hier Spaß habe.
0: Und worüber habt ihr vorhin viel geredet? Also mit welchem Thema habt ihr euch bis jetzt so befasst oder mit welchen Themen?
1: Eigentlich hauptsächlich mit Sexismus, also insgesamt.
0: Und wie stehst du zu dem Thema? Hast du schon mal irgendwie Sexismus selbst erlebt oder in deinem Umfeld erlebt?
1: Zum Glück nein. Ich habe auch nicht beobachtet, wie es passiert ist. Ich weiß, ich kenne ein paar Vorfälle von Social Media, aber generell nein. Wir

0: Hallo, bist du heute zum ersten Mal beim World Up Jugendparlament dabei?
1: Ja, erstes Mal.
0: Und wie gefällt es dir bis jetzt?
1: Es war ganz okay und ganz schön eigentlich.
0: Und was genau gefällt dir daran gut?
1: Dass wir in der Stadt, in der Bezirk einfach so herumgehen könnten und die Leute fragen könnten, wie sie über Rassismus denken.
0: Und wie stehst du zu dem Thema Rassismus? Hast du das schon mal in irgendeiner Art erlebt oder so?
1: Ja, manchmal ist das schon vorgekommen, aber richtig habe ich das nicht erlebt.
0: Okay, und gibt es da irgendetwas, also jetzt bezüglich Rassismus eben, würdest du sagen, es wäre gut, wenn sich da im Bezirk spezifisch was ändert?
1: Also ich weiß nicht genau, was man ändern könnte, aber es hat eigentlich mit den Menschen zu tun, auch nicht von der Bezirk oder so, also ich weiß nicht genau.
0: Und wie findest du, gehen die Menschen mit dem Thema um, so jetzt auch auf der Straße, kriegst du da irgendwas mit?
1: Viele Menschen sind Rassist eigentlich. Sie machen selbst Rassismus.
0: Ja, danke schön.
1: Gerne.

0: Das war Angst frisst Demokratie von Paula Carolina, ein sehr passendes Lied zum Thema. Wir sind nach wie vor noch beim Jugendparlament bei Backbone. Ich habe noch mit der Bezirksvorsteherin gesprochen, die wir schon vorhin kurz in der Diskussion mit den Jungs zum Thema Parks gehört haben. Und im persönlichen Interview geht es jetzt um Jugendkultur und ihren eigenen Einfluss auf Veränderungen im Bezirk.
1: Hallo, würden Sie sich bitte gerne mal selbst vorstellen?
2: Ja, gerne. Ich bin die Christine Dubrava-Zwittholm und bin Bezirksvorsteherin vom 20. Bezirk.
1: Was sind Ihre Tätigkeiten oder Ihr Aufgabenfeld?
2: Tatsächlich den 20. Bezirk zu managen. Das heißt, wir haben bestimmte Aufgabenbereiche, um die ich mich kümmere. Es wäre der Straßenbau, generell der öffentliche Raum, die Pensionistenclubs, die Jugendbetreuung, die Märkte. Also recht umfassend und verschieden.
1: Und warum haben Sie sich entschieden, in der Bezirkspolitik in der Brigittenau tätig zu sein?
2: Weil ich sehr gerne in der Brigittenau lebe und mir gedacht habe, ich war ja ursprünglich mal Bezirksrätin und dann Bezirksstellvertreterin und Bezirksrätin wurde ich, weil ich mir gedacht habe, ich würde gerne etwas im Bezirk an meinem Umfeld verändern und das war halt für mich die beste Möglichkeit.
1: Heute ist ja das World Up Jugendparlament, das Event. Und warum ist das World Up Jugendparlament wichtig für Sie persönlich oder generell wichtig?
2: Weil die Jugendlichen ihre eigenen Vorstellungen haben, wie Parkanlagen zum Beispiel ausschauen sollen oder Themen, Anliegen haben, die wir als Erwachsene vielleicht nicht so sehen. Und zum anderen auch, weil sie beim Jugendparlament Demokratie lernen, auch wie Entscheidungen getroffen werden in der Politik. Und ich glaube, das ist recht wichtig, wenn man das weiß.
1: Und ist es auch wichtig für Sie persönlich?
2: Ja, total. Ich hatte das nämlich nicht als Jugendliche. Ich bin schon etwas länger raus aus der Schule. Ich hätte es wirklich gern gehabt, weil da viel früher ein Verständnis erzeugt wird für die demokratischen Prozesse.
1: Beim World Up Jugendparlament ist ein sehr großes Thema die Jugendkultur. Und was würden Sie sagen, läuft gut im Bezirk in Bezug auf Jugendkultur?
2: Man merkt es immer, ich mache es gern daran fest, man merkt es immer am World Up Jugendparlament, da werden ganz oft Parkanlagen umgestaltet und wenn die dann umgesetzt sind, diese Forderungen von den Jugendlichen, dann passen die ganz extrem auf ihre Parkanlagen auf. Und man sieht, dass Jugendkultur ja nicht nur etwas zu tun hat mit Musik und Partys und Ähnlichem, sondern eben auch mit den Prozessen, mit Gestaltungen und mit Verantwortung und mit Bewusstsein für die Dinge. Und das ist etwas, was im Bezirk, also in der Brigittenau, sehr, sehr gut funktioniert, seitdem wir auch das Jugendparlament haben, da ja seit 20 Jahren alle 7. Schulstufen durch dieses Jugendparlament gehen.
1: Und gibt es im Bezirk auch etwas, wo Verbesserungen oder Veränderungen im Bezirk Ihrer Meinung nach notwendig wären?
2: Immer. Also Verbesserungen gehen immer, Veränderungen natürlich auch. Gerade jetzt mit dem Nordwestbahnhof, der entwickelt wird, wird sich der Bezirk sehr verändern. Nicht nur der Nordwestbahnhof, auch rundherum wird sich sehr viel verändern. Und man kann immer etwas besser machen oder anders. Und dazu sind wir auch ein bisschen da, nicht nur zum Erhalten, sondern auch zum Verändern.
1: Auch ein großes Thema heute beim World Up Jugendparlament ist die Freizeitmöglichkeiten für Jugendliche. Wo können Jugendliche in der Brigittenau ihre Freizeit verbringen, Ihrer Meinung nach?
2: Also wir haben zwei Jugendzentren, das BS20 und Backbone. Das ist schon mal ein sehr guter Anknüpfungspunkt. Ansonsten haben wir aber auch sehr viele, gerade jetzt im Sommer, wenn der Sommer kommt, sehr viele Parkanlagen, sehr viele Freiflächen, die konsumfrei sind. Dafür sind sie auch da, dass natürlich auch Jugendliche, aber nicht nur dort ihre Freizeit verbringen. Und unsere Parkanlagen werden auch sehr gut gestaltet. Man kann dort mehr machen als nur rumsitzen oder die kleineren Kinder schaukeln. Es gibt noch vieles andere.
1: Und seine eigene Freizeit genießt man natürlich nur, wenn es auch um die Sicherheit gut steht. Was würden Sie sagen, also wie es in der um die Sicherheit im Bezirk speziell für Jugendliche steht?
2: Ich bin da in regelmäßigen Austausch auch mit der Bezirkspolizei, aber auch mit unseren Streetworkern, die ja auch jetzt beim Jugendparlament dabei sind. Und natürlich, nirgends ist man zu 100% sicher, aber die Brigittenau ist kein speziell unsicherer Bezirk. Aber wir arbeiten natürlich daran, dass es immer besser und besser wird.
1: Und jetzt, wenn wir von Veränderungen im Bezirk sprechen, wie viel Einfluss haben Sie in Ihrer Funktion auf Veränderungen, würden Sie sagen?
2: Das kommt immer darauf an, in welchem Bereich, von welchem Bereich wir reden. Aber wenn es um die Gestaltung geht, des öffentlichen Raums, die Schulgebäude, habe ich schon sehr großen Einfluss, gemeinsam mit der Bezirksvertretung.
1: Dankeschön. Und werden Sie nächstes Jahr beim Jugendparlament wieder anwesend sein?
2: Na, auf jeden Fall, das lasse ich mir nie entgehen.
1: Gibt es noch irgendetwas, was Sie den Jugendlichen gerne auf den Weg geben würden für ihr späteres Leben?
2: Nicht nur jetzt beim Jugendparlament sich mit dem Bezirk und seiner Umgebung zu beschäftigen, sondern auch, wenn es einmal niemand hört, sondern nur für sich selber die Dinge durchdenken, von verschiedenen Quellen Informationen holen und sich mit seinem Umfeld beschäftigen. Das ist was ganz Wichtiges, nicht nur für junge Leute. Das zieht sich durchs ganze Leben.
1: Vielen Dank. Beim Jugendparlament ging es auch um Themen wie Gesundheit, wobei es da sogar eine eigene Jugendgesundheitskonferenz gibt, die von der Wiener Gesundheitsförderung organisiert wird. Die Jugendgesundheitskonferenz ist ein Projekt zur Förderung der Gesundheitskompetenz von Jugendlichen und wird jährlich im Rahmen des Programms Gesunde Bezirke umgesetzt. Zum Schluss des heutigen Beitrags hören wir daher noch die Gesundheitsreferentin. Hallo, könnten Sie sich bitte kurz mal vorstellen und auch die Organisation, für die Sie arbeiten?
3: Sehr gerne. Mein Name ist Magdalena Koller. Ich bin Gesundheitsreferentin bei der Wiener Gesundheitsförderung und für den 20. Bezirk zuständig und bin deswegen heute beim Jugendparlament dabei.
1: Sind Sie heute zum ersten Mal beim Jugendparlament dabei?
3: Ja, tatsächlich. Ich bin auch sehr froh, dass ich es mal geschafft habe und bin sehr gespannt, was heute noch alles passieren wird.
1: Und wie gefällt es Ihnen bis jetzt?
3: Ich finde es sehr spannend, ich finde es sehr divers bei den Jugendlichen, auch die Themen. Also ich war jetzt in der Gruppe, die fürs Event zuständig ist und freue mich schon, auch die anderen Themen so ein bisschen kennenzulernen und auch, was da die Bedürfnisse der Jugendlichen sind, was sie sich wünschen würden und was sie sich vorstellen und geplant haben.
1: Und wieso finden Sie, ist das ein wichtiges Event für Jugendliche speziell?
3: Ich denke, dass das eine Möglichkeit ist, wo Sie ganz direkt gefragt werden, was Sie brauchen, was Sie gerne im Bezirk hätten, wo Sie gerne selber auch mitwirken wollen würden und dass da eine Möglichkeit geschaffen wird, die vielleicht in der Schule oder sonst im Alltag einfach nicht so gegeben ist, also so richtig hands-on sozusagen für die Jugendlichen.
1: Vielen Dank und würden Sie nächstes Jahr wieder beim World Up Jugendparlament dabei sein?
3: Auf jeden Fall, wenn ich darf.
1: Dankeschön.
0: Das war ein Beitrag über das Jugendparlament, das am 16. April bei Backbone stattfand. Wir haben viele jugendliche und erwachsene Stimmen gehört. Und ich hoffe, dass ihr euch daraus viel mitnehmen konntet oder zumindest ein bisschen etwas. Für mich persönlich war es sehr interessant, verschiedene Meinungen und Erfahrungen zu diversen Themen zu hören und auch generell eine coole Erfahrung, was jetzt das Radiomachen betrifft, da ich sehr viel gelernt habe. Das war's für heute. Mein Name ist Luise Pflaster, ich war für euch vor Ort und es hat mir sehr Spaß gemacht. Und jetzt im Anschluss hören wir noch die Ärzte mit Demokratie.
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4: Bienvenides und herzlich willkommen zum Onda Info, durch das euch heute Markus hört. In Peru wurde am Wochenende gewählt, unter ziemlich chaotischen Umständen. Das Ergebnis wollen wir für euch einordnen. Dazu haben wir mit unserem Autor Steffen Heinzelmann gesprochen. Den größten Teil der Sendung über wird es aber utopisch. Nach Jahrzehnten des Neoliberalismus und dem zunehmenden Rückzug des Staates aus so vielen Lebensbereichen schauen wir auf ein Projekt, das Menschen das Leben zumindest ein bisschen erleichtern will. Wir beginnen aber mit dem Nachrichtenüberblick, den diesmal Darius beigesteuert hat.
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6: Der argentinische Kongress hat eine umstrittene Gesetzesänderung verabschiedet, die den Bergbau in Gletscherregionen erleichtern soll. Die Reform löst das fortschrittliche Gesetz zum Schutz der Gletscher aus dem Jahr 2010 ab. Der Druck seitens der Bergbauunternehmen, das Gletschergesetz zu ändern, besteht schon seit Jahren. Auch die Provinzen, in denen diese Tätigkeit in Gletschergebieten stattfinden könnte, unterstützen die Initiative. Die Reform

0: Damit wollen die USA ein wirtschaftliches Gegengewicht zu China aufbauen. In Bolivien gibt es diese Vorkommen im Osten des Landes, in den Regionen Santa Cruz, Cochabamba und Potosí. In Santa Cruz gibt es bereits jetzt 3 geplante Abbauprojekte. UmweltschützerInnen und Indigene befürchten negative Auswirkungen auf die Umwelt und indigene Gemeinden. Kolumbien. Die Regierung Petro hat die Errichtung eines neuen, temporären Naturschutzgebietes in der Sierra Nevada de Santa Marta im Norden Kolumbiens angekündigt. Das betroffene Gebiet ist fast 1 Million Hektar groß. Die Maßnahme beinhaltet die vorübergehende Suspendierung von neuen Bergbaulizenzen und soll zunächst für 2 Jahre gelten. Damit kommt die Regierung einer Forderung des lokalen indigenen Dachverbands nach. Für die Regierung stellt die Maßnahme einen Ausgleich zwischen wirtschaftlichen Interessen, Naturschutz und der Wahrung indigener Rechte dar. Bereits erteilte Bergbaulizenzen sind davon jedoch nicht betroffen. Kuba. Der UN-Repräsentant in Kuba, Francisco Pichon, warnte am 6. April vor einer Verschärfung der humanitären Krise in Kuba. Die bereits bestehende Energiekrise hat sich verschlimmert, seit die US-Regierung Ende Januar die Lieferung von Öl und Treibstoff nach Kuba verboten hat. Seitdem mussten Zehntausende Operationen verschoben werden. 500.000 Kinder und Jugendlicher sind von Unterrichtsausfällen betroffen. Die Vereinten Nationen planen, die Abhängigkeit Kubas von fossilen Treibstoffen mit Hilfe von Solarpanelen zu reduzieren. Um diesen Nothilfeplan zu aktivieren, seien jedoch 94 Millionen Dollar nötig. Die venezolanische Interimspräsidentin Delcy Rodríguez hat in einer Ansprache angekündigt, Maßnahmen zur Verbesserung der wirtschaftlichen Situation des Landes zu ergreifen. Rodríguez erklärte, die Regierung habe Fehler gemacht. Sie versprach eine Lohnerhöhung sowie einen Abbau der Bürokratie. In Venezuela liegt der Mindestlohn bei nur 40 Dollar Cent am Tag. Außerdem soll ein Wirtschaftsrat aus Regierungskreisen, UnternehmerInnen und ArbeiterInnen einberufen werden. Dieser Rat soll unter anderem die Arbeitsbedingungen auf den Prüfstand stellen. Die Regierungserklärung kam einen Tag, bevor ArbeiterInnen am 9. April demonstrierten, um eine Gehaltserhöhung und wirtschaftliche Verbesserungen zu fordern. Die Demonstration in der Hauptstadt Caracas wurde jedoch von der Polizei gestoppt. Chile. 2 Wochen nach dem Amtsantritt der neuen rechten Regierung erklärte der Minister für Wohnungsbau, er werde den Beschluss zur Enteignung der umstrittenen ehemaligen Colonia Dignidad widerrufen. Damit stellt er die ursprünglich geplante Errichtung einer Gedenkstätte und eines Dokumentationszentrums in der ehemaligen deutschen Sektensiedlung komplett in Frage. Der Präsident der vorherigen Mitte-Links-Regierung hatte die Enteignung von Teilen der ehemaligen Colonia Dignidad angekündigt, um das Gelände in einen Ort der Erinnerung und der Zukunft zu verwandeln. Doch den Worten folgten zu wenige konkrete Taten. In der 1961 von einer deutschen Sekte gegründeten Siedlung wurden BewohnerInnen jahrzehntelang ihrer Freiheit beraubt, Zwangsarbeit und sexualisierter Gewalt unterworfen. Während der Diktatur kooperierte die Führung der Colonia Dignidad mit dem chilenischen Geheimdienst, der ein Gefangenenlager auf dem Gelände einrichtete. Oppositionelle wurden dort gefoltert, viele vermutlich auch ermordet. Bis heute gibt es keine Gedenk- oder Dokumentationsstätte in der Villa Baviera, wie die deutsche Siedlung inzwischen heißt. In der Siedlung leben heute noch rund 120 Personen. Sie betreiben Land- und Forstwirtschaft sowie einen Tourismusbetrieb im bayerischen Stil.
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2: Am Sonntag, dem 12. April, hat Peru gewählt, einen neuen Kongress und in einer ersten Runde ein neues Staatsoberhaupt. Im Senat und im Abgeordnetenhaus scheinen die Mehrheitsverhältnisse unklar. In der ersten Runde der Präsidentschaftswahlen hat es scheinbar keine Kandidatin auch nur über 20% geschafft. Wir sprechen mit Steffen Heinzelmann, der für uns die Wahlen beobachtet hat.
3: Steffen, am 12. April waren Wahlen in Peru. Das Land hat ja viele chaotische Jahre hinter sich. Kannst du mal die Ausgangslage vor den Wahlen zusammenfassen?
4: Hallo Markus. Peru steckt in einer tiefen politischen Krise. In den vergangenen 10 Jahren hat das Land 9 verschiedene PräsidentInnen erlebt. Allein im letzten halben Jahr waren es 3. 5 ehemalige Staatschefs wurden zu Gefängnisstrafen verurteilt und ein weiterer erschoss sich bei seiner Festnahme. Gegen mehr als die Hälfte der Kongressabgeordneten ermittelt die Staatsanwaltschaft wegen Korruption. Die Sache ist, wir blicken ja meistens auf die Präsidentschaftswahl, aber das

0: eigentliche Machtzentrum in Peru ist längst nicht mehr das Präsidentenamt, sondern der Kongress. Eine parteiübergreifende Koalition von Ultra-Rechts bis nach links hat da systematisch Justiz, Verfassungsgericht und Kontrollbehörden unter ihre Kontrolle gebracht. Dieser Block schützt die Interessen wirtschaftlicher und krimineller Netzwerke, bereichert sich selbst und sichert die eigene Straflosigkeit. Dafür hat der Kongress selbst sogar Gesetze beschlossen, die Ermittlungen gegen das organisierte Verbrechen erschweren. Unbequeme PräsidentInnen werden dann blockiert oder per Amtsenthebungsverfahren entfernt. Das geht in Peru relativ einfach mit dem Verfassungsartikel der dauerhaften moralischen Unfähigkeit. Und dann ist da noch die hohe Kriminalität verbunden mit extremer Gewalt. Besonders schlimm sind die Schutzgelderpressungen. Die gehen so weit, dass BusfahrerInnen, BesitzerInnen vom Laden an der Ecke sogar Schulen erpresst werden. Kurz gesagt, Peru wählte aus einer Position der großen Frustration und Erschöpfung heraus.
1: Steffen, wir zeichnen das Gespräch ja am Dienstag, den 14. April, auf. Es gab Pannen und Unstimmigkeiten während der Wahl, weshalb einige Wahllokale bis in den Montag hinein geöffnet waren. Deswegen haben wir bislang auch noch unvollständige Ergebnisse und können noch nicht sagen, wer bei den Präsidentschaftswahlen vorne liegt. Relativ klar ist, dass es Keiko Fujimori in die Stichwahl schaffen wird. Die Tochter des langjährigen Präsidenten in den 90er Jahren, Alberto Fujimori, steht wie ihr Vater weit rechts, Politik der harten Hand, Strafverschärfungen etc. Mit wem sie es in der Stichwahl zu tun haben wird, wissen wir noch nicht. Deswegen lassen wir das an dieser Stelle mal beiseite. Aber was ist denn mit den linken und progressiven Kräften in Peru?
0: Bei den Wahlen in Peru hatten eigentlich immer linke oder sozialdemokratische Parteien gute Ergebnisse. Jetzt scheint es so, als hätte die Linke einen Teil ihrer traditionellen Basis verloren, gerade in ländlichen Regionen. Zudem verteilen sich die Stimmen der Linken auf mehrere progressive Kandidaten, was natürlich die Chancen eines jeden von ihnen verringert. Dazu kommt, Kriminalität und Gewalt sind für viele Menschen das alles bestimmende Thema. Wer täglich Angst hat, erpresst zu werden, sucht vielleicht einfache Lösungen und die kommen bei dieser Wahl von rechts, mit dem Versprechen einer harten Hand. Dazu tragen allerdings auch die rechten Medien in Peru bei. Traditionell progressive, linke Themen wie soziale Gerechtigkeit, Gesundheit, Arbeit und indigene Rechte, die kamen im Wahlkampf kaum vor. Dabei ist der Frust insbesondere bei der jungen Generation enorm. Ende 2025 gab es große Proteste gegen eine geplante Privatisierung der Renten. Die Parole war damals "Que se vayan todos", alle sollen gehen. Das richtet sich natürlich gegen das gesamte politische Establishment. Dabei fehlt es in Peru eigentlich nicht an Bewegung auf der Straße. Soziale Organisationen, indigene Gruppen und Frauenbewegungen haben in den letzten Jahren immer wieder mobilisiert, zuletzt mit großen Protesten nach der Absetzung und Festnahme Pedro Castillos, gegen die der Staat hart regierte und bei denen 49 Menschen getötet wurden. Doch diese Kräfte wirken erschöpft. Die Repression war brutal, die politischen Ergebnisse blieben aus.
1: Du hattest es auch schon erwähnt, in Peru bedeuten Wahlen nicht unbedingt so viel, wenn Kongress gerne Präsidenten absetzt und die Senatoren und Abgeordneten gerne auch korrupt sind. Die Frage, unabhängig von dem Spektrum nun in der Stichwahl, wer es in die Stichwahl schafft, meine Frage ist, wohin steuert denn Peru jetzt?
0: Peru steuert in eine Stichwahl. Was danach droht, ist die Fortsetzung des gleichen Spiels. Eine Präsidentin oder ein Präsident, die vom Kongress blockiert oder abgesetzt werden. Eine Koalition, die weiter die staatlichen Institutionen unterhöhlt und eine Gesellschaft, die immer weniger Vertrauen in den Staat hat. Ein wirklicher Neuanfang in Peru würde eine neue Verfassung erfordern, denke ich. Die Linke und die sozialen Bewegungen fordern schon lange eine verfassungsgebende Versammlung. Denn die Konstitution von 1993, also noch aus der Fujimori-Ära, verankert neoliberale Regeln, schützt das Privateigentum über soziale Rechte und erkennt indigene Völker kaum an. Eine neue Verfassung wäre deshalb der eigentliche Systemwechsel, aber danach sieht es gerade nicht aus.
1: Wahlen in Peru. Wahlen, wenn man sich die Vergangenheit anschaut, vielleicht gar nicht so viel zu sagen haben. Darüber sprachen wir mit unserem Kollegen Steffen Heinzelmann. Steffen, vielen, vielen Dank für deine Einschätzung.
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1: Vom Periferico, dem äußeren Autobahnring, biegen wir ab in die Colonia Presidentes de Mexico. Ein ganz normales Viertel jenseits der wohlhabenden Gegenden von Mexiko-Stadt. Zweistöckige Häuser, einige unverputzt, einige bunt getüncht, kleine Läden, Werkstätten an den Straßenecken. Dann öffnet sich plötzlich der Raum. Vor dem riesigen Frauengefängnis, dem Reclusorio Oriente, liegt die Utopia Libertad, ein Gegensatz schon in der Namensgebung. Ein Gelände so groß wie 7 Fußballfelder. Wir melden uns an. Kurz darauf kommt Anna, die Leiterin der Utopia. Sie wird uns an diesem Nachmittag das Gelände zeigen. Iztapalapa steht wie kaum ein anderer Bezirk für die Widersprüche von Mexiko-Stadt. Fast 2 Millionen Menschen leben hier, viele mit wenig Einkommen. Lange fehlte es an Infrastruktur, an Freizeit- und Bildungsangeboten und auch an Wasser. Der Bezirk galt lange als einer der kriminellsten der Stadt. Doch seit einigen Jahren gehen viele Delikte zurück. Die Lokalpolitik verweist dabei auch auf neue Sozial- und Kulturprogramme und vor allem auf die Utopias. Die Idee ist eng verbunden mit einem Namen, Clara Burgala. Als Bürgermeisterin von Iztapalapa startet sie ab 2019 den Aufbau dieser neuen öffentlichen Räume. Heute ist sie Regierungschefin von Mexiko-Stadt und treibt das Projekt weiter voran.
2: Hier finden die Menschen tausende Aktivitäten und genau das macht diese Utopia zu einem Labor der Zukunft. Sie ist auch eine große Schule für Zivilgesellschaft. Wir wollen, dass die Menschen, sobald sie durch dieses Tor gehen, anfangen, auch ihr Denken zu verändern. A transformar también
1: sus pensamientos. Was will die Utopia? Sie soll Menschen, die sich vieles sonst nicht leisten können, Zugang geben zu Sport, Bildung, Therapien, Kinderbetreuung oder gesundem Essen. Angebote, die oft privat organisiert und entsprechend teuer sind. In Iztapalapa gibt es inzwischen 12 solcher Anlagen, die Vision bis zu 100 in ganz Mexiko-Stadt. Ein ambitioniertes Projekt, auch finanziell. Rund 100 Millionen Pesos kostet ein Standort, dazu kommen die laufenden Kosten. Primer informe de gobierno de la alcaldía Iztapalapa. Anna, die Leiterin der Utopia Libertad, führt uns über das Gelände. Sie arbeitet schon lange mit Clara Brugada zusammen und gehört zum Team, das diese Orte aufgebaut hat. Ihre Aufgabe, dafür zu sorgen, dass die Utopia im Alltag funktioniert, dass die Angebote laufen und die Menschen kommen. Rund 80 Menschen arbeiten hier, viele aus der Nachbarschaft. Sozialarbeiterinnen, Trainer, Psychologinnen, medizinisches Personal, Wachschutz. Estamos ahorita en el área ambiental. Anna führt uns zuerst in den Umweltbereich. Es gibt eine kleine Tierfarm mit Kühen, Ziegen und Hühnern, daneben Gemüsebeete und einen Heilpflanzengarten. Mit Kräutern, die in Mexiko traditionell zum Kochen und in der Naturmedizin genutzt werden. Auch eine Aquaponikanlage zur Fisch- und Pflanzenzucht gehört dazu, ein Schmetterlingshaus, ein Schildkrötengehege und sogar Guajolotes, diese in Mexiko-Stadt endemischen, stark bedrohten und in der mexikanischen Kultur mystischen Amphibien. Hier geht es nicht nur ums Anschauen, sondern auch ums Mitmachen. In Workshops lernen BesucherInnen, wie man einen eigenen Garten anlegt oder Pflanzen pflegt, angeleitet von Biologinnen und Fachleuten. Tierpfleger Uriel sagt,
4: viele Kinder wissen heute gar nicht mehr, wie Tiere wirklich aussehen. Sie kennen sie nur aus Büchern oder dem Fernsehen. Hier können sie sie anfassen, streicheln und lernen, was ein Pferd ist, eine Ziege oder ein Esel. Und sie verstehen auch, das Essen kommt nicht einfach aus dem Laden. Milch, Eier, Fleisch, das hat alles einen Ursprung. Genau das versuchen wir hier zu zeigen. Die Tiere sind daran gewöhnt, mit den Kindern in Kontakt zu sein. Manche können sie sogar reiten.
5: Am Anfang haben wir den Menschen erklärt, was hier entstehen soll. Eine Utopia mit Kultur, Wissenschaft, Sport. Aber viele konnten das gar nicht glauben, wirklich nicht. Iztapalapa galt lange als das Hinterzimmer von Mexiko-Stadt. Dass hier einmal solche Räume entstehen könnten, in dieser Qualität, das war für viele unvorstellbar. Und trotzdem ist es passiert. Selbst unter schwierigen Bedingungen, mit weniger Budget durch die Pandemie, wurden diese Projekte umgesetzt.
1: Sagt uns Anna, die Leiterin der Utopia Libertad, und beschreibt, wie es vorher hier ausgesehen hat, auf diesem großen Streifen direkt vor dem Frauengefängnis Reclusorio Oriente.
5: Früher sind die Menschen hier zwar vorbeigekommen, aber mit einem gewissen Gefühl von Unsicherheit. Das Gelände war brachliegend, dunkel, verlassen. Ein Durchgangsort, aber kein sicherer Ort. Heute ist das anders. Die Umgebung ist beleuchtet, es gibt neue Wege. Die Menschen kommen wieder. Sie gehen hier spazieren, joggen, halten sich auf. Viele waren am Anfang skeptisch, dachten, man müsse hier Eintritt zahlen. Aber sobald sie merken, dass alles kostenlos ist, kommen immer mehr. Und wenn sie den Ort erst einmal erlebt haben, sind viele wirklich begeistert und wünschen sich solche Räume auch für ihre eigene Nachbarschaft.
1: Diese Neugestaltung brachliegender, nicht mehr genutzter Flächen war von Anfang an Teil des Konzeptes der Utopias. An dem hat Dr. Manuel Perlo-Cohen mitgearbeitet. Auf einer Konferenz berichtet der Ökonom und Raumplaner von der Entstehungsgeschichte, von den Schwierigkeiten, aber auch von den Erfolgen der Utopias.
6: Yo creo que esta imagen habla mucho de cómo trabajando durante muchos años se puede recuperar un espacio que era.
7: Dieses Beispiel zeigt, was möglich ist. Ein Ort, der früher schmutzig war, völlig abgekoppelt von der Nachbarschaft, wird heute jede Woche von tausenden Menschen besucht. Hier ist ein vielfältiger öffentlicher Raum entstanden, den sich die Menschen wirklich aneignen. Man gibt den BewohnerInnen der Stadt ein Stück Hoffnung zurück, dass es hochwertige öffentliche Räume nicht nur im reichen Westen geben kann, sondern auch im Osten, selbst in stark vernachlässigten Gebieten. Solche Projekte braucht die Stadt.
6: Son proyectos que necesita la ciudad.
1: Hinter dem Eingangsbereich liegt der soziale und kulturelle Bereich der Utopia Libertad. Zur Grundausstattung gehören ein Auditorium, Freiluftbühnen, eine Bibliothek, ein Planetarium und ein Temazcal, das traditionelle mexikanische Dampfbad. Im sozialen Bereich finden regelmäßig Veranstaltungen statt, von Kultur bis Sport. Im Comedor, dem Mittagsrestaurant, werden auch Produkte aus der eigenen Anlage verarbeitet, Eier, Gemüse, Kräuter. Nebenan eine Tortilla-Bäckerei und eine Waschküche, eines der wenigen kostenpflichtigen Angebote. Gerade für viele Frauen aus der Nachbarschaft ein praktischer Service.
2: Ich finde es ein richtig gutes Projekt, vor allem für Leute wie mich. Ich arbeite viel und habe auch oft keine Zeit, zu Hause zu waschen. Hier kann ich das schnell erledigen und es ist wirklich günstig. Die Anlagen sind sehr gut, man kann warten oder in der Zeit sogar einen Kurs machen. Das ist einfach praktisch.
1: Die Utopias richten sich an alle, vom Kleinkind bis zu älteren Menschen. Neben Sport und Kultur geht es vor allem um soziale Angebote, medizinische Versorgung, Treffpunkte für Seniorinnen, psychologische Betreuung. Ein zentrales Thema ist Gewaltprävention. Denn Gewalt passiert oft im privaten Raum. Deshalb wurde das Programm Siempre Vivas aufgebaut, mit Aufklärung, Begleitung und konkreter Hilfe. Wir sprechen mit der Psychologin der Utopia.
8: In diesem Ort damos atención especialmente a mujeres que viven una situación o alguna situación de violencia.
9: Wir betreuen hier vor allem Frauen, die in einer Gewaltsituation leben. Gewalt gegen Frauen wird oft normalisiert und sie passiert vor allem im eigenen Zuhause. Wir wollen den Frauen die Augen dafür öffnen, dass das nicht normal ist. Dafür gibt es psychologische Begleitung. Wir unterstützen sie dabei, Schritt für Schritt Dinge hinter sich zu lassen, auch wenn sie noch nicht bereit sind, rechtliche Schritte zu gehen. Wir zeigen, dass sie Fähigkeiten haben und ihren eigenen Weg gehen können. Und wichtig ist uns dabei immer, den Prozess jeder einzelnen Frau zu respektieren.
1: Im gleichen Pavillon gibt es auch Physiotherapie, etwa Hydrotherapie in einem großen Wasserbad. Viele PatientInnen hätten sonst kaum Zugang dazu. Eine von ihnen ist Estella.
2: Die Utopia hat mein Leben verändert. Ich wollte vorher gar nicht aufstehen, ich konnte nicht laufen. Dann habe ich von der Utopia erfahren, habe mich über die Physiotherapie informiert und bin hingegangen. Die Therapeutinnen sind nett. Ich treffe andere, mit denen ich mich unterhalten kann. Ich laufe wieder. Es gibt hier Hydrotherapie. All das hat mir sehr geholfen. Ich fühle mich zurück im Leben und ich bin sehr glücklich mit der Utopia.
1: Dahinter beginnt der Sportbereich mit Plätzen für Fußball, Basketball oder Tennis. Herzstück fast jeder Utopia, die Schwimmhalle. Eine große Investition und ein direkter Wunsch aus der Nachbarschaft, sagt Anna.
10: Se hace una asamblea donde se le informa a la gente más o menos pues cuál es el propósito de tener las utopías.
5: Auf den Versammlungen mit der Nachbarschaft fragen wir auch immer, welche Angebote braucht ihr eigentlich? In diesem Fall war der wichtigste Wunsch ganz klar ein Schwimmbad. Denn in Iztapalapa gibt es kaum Wasser und entsprechend kaum Möglichkeiten zu schwimmen. Früher gab es vielleicht ein oder zwei Anlagen, heute sind es 15. Darunter sogar ein olympisches Becken, das als Schwimmschule genutzt wird.
10: Una alberca semiolímpica. Y se maneja como una escuela de natación.
1: Iztapalapa hat eine mala fama, einen schlechten Ruf, auch wegen lange hoher Kriminalitätsraten. Ein Grund? Fehlende Perspektiven, vor allem für junge Menschen. Gewaltprävention ist deshalb ein zentrales Motiv der Utopias. Denn Gewalt verursacht enorme gesellschaftliche Kosten, Schätzungen zufolge bis zu ein Fünftel der Wirtschaftsleistung Mexikos. Die Idee, wenn soziale Räume stabilisiert werden, könnten diese Kosten sinken. Belegen lässt sich das bislang noch nicht eindeutig. KritikerInnen zweifeln diese Rechnung an, ebenso ohne belastbare Daten. Anna ist trotzdem überzeugt, dass die Utopias wirken.
10: Bueno, algo que ha interferido, que ha ayudado, es también tenemos en el área de salud la atención psicológica y seguimiento de adicciones.
5: Wir bieten psychologische Betreuung an und begleiten auch Menschen mit Abhängigkeiten. Nicht nur von Drogen, sondern zum Beispiel auch von Zucker, Koffein oder Tabak. Dabei arbeiten wir ganzheitlich, auch mit den Familien. Ein zentrales Programm heißt El Reto es Cuidar, Verantwortung übernehmen. Dabei geht es vor allem darum, Männer stärker einzubeziehen, auch in Aufgaben, die oft noch als Frauensache gelten. Wir arbeiten daran, solche Rollenbilder zu verändern und Machismo abzubauen. Insgesamt greifen in den Utopias viele solcher Ansätze ineinander und wir sehen, dass sie wirken. Die Menschen nehmen das gut an, sie identifizieren sich mit diesem Ort. Denn wenn wir wirklich etwas verändern wollen, müssen wir genau dort ansetzen.
1: Im Netz finden sich eine Menge Erfahrungsberichte von NutzerInnen. Dieser hier nimmt an Musikgruppen teil, die in mehreren Utopias angeboten werden.
4: Ich finde solche Orte total wichtig, gerade für uns Jugendliche. So kommt man eher mit Kultur und Sport in Kontakt und nicht mit dummen Sachen. Und dass hier alles kostenlos ist, hilft enorm. Dass solche Räume zurückgewonnen werden, das finde ich wirklich sehr wichtig.
1: Jede Utopia hat dabei ihren eigenen Schwerpunkt. Einige Angebote gibt es überall, etwa Umweltbildung oder Gemeinschaftsräume. Aber jede Anlage setzt eigene Akzente. Hier in der Utopia Libertad ist das zum Beispiel das Planetarium. Anderswo gibt es BMX- und Go-Kart-Strecken oder riesige Dinosaurier-Repliken. Spätnachmittags und am Wochenende ist hier entsprechend viel los. Das Prinzip bleibt gleich, ein öffentlicher Raum für alle mit eigener Identität. Wichtig, sagt Anna, sei von Anfang an die Beteiligung der umgebenden Communities gewesen, an der Planung der Utopias wie auch im laufenden Betrieb.
10: Y aquí la gente se apropia, te digo, del espacio, ¿no? O sea, los mismos usuarios nos dicen, oh, ya, vi unos chicos que están ahí medio sospechosos.
5: Die Menschen eignen sich diesen Ort wirklich an. Oft sind es die Nutzer selbst, die sagen, schaut mal, da ist etwas komisch. Und dann kümmern sie sich. Sie passen auf den Ort auf, weil er ihnen wichtig geworden ist. Und das betrifft nicht nur Kinder und Jugendliche. Auch ältere Menschen kommen hierher. Viele von ihnen sind einsam. Sie finden Gemeinschaft, bekommen Unterstützung, machen Bewegung und blühen richtig auf. Und das verändert etwas. Die Menschen mögen diesen Ort sehr.
1: Beteiligung, das war auch in der Projektplanung ein wichtiger Punkt, sagt Dr. Manuel Perlo Cohen, der wie gesagt an der Planung der ersten Utopias in Iztapalapa beteiligt war.
7: Das war kein Projekt, das nur am Schreibtisch von Planern entstanden ist. Wir sind in die Nachbarschaft gegangen und haben gefragt, was stellt ihr euch für diesen Ort vor? Viele Wünsche sind eingeflossen, aber dieser Prozess war nicht einfach. Es gab viel Misstrauen. Wer seid ihr überhaupt? Was wollt ihr hier? Und gleichzeitig muss man Grenzen setzen. Man kann nicht alles umsetzen, was die Menschen wünschen. Etwa Wohnraum, so verständlich das bei der Wohnungsnot auch ist. Das hier ist ein öffentlicher Raum. Das heißt, diskutieren, erklären, auch widersprechen und versuchen, die Menschen trotzdem mitzunehmen.
1: Doch genau hier setzt auch Kritik an, bei der Frage der Beteiligung. Viele sagen, so umfassend wie oft dargestellt, sei die Einbindung der Nachbarschaften nicht gewesen. Und mit der geplanten Ausweitung auf ganz Mexiko-Stadt wächst auch der Widerstand. Ein Beispiel, die Ciudad Deportiva Magdalena Michuca, nahe des Flughafens. Dort kritisieren AnwohnerInnen mangelnde Transparenz.
11: Wir haben mehr als ein Jahr gekämpft.
12: Wir versuchen seit über anderthalb Jahren mit den Behörden ins Gespräch zu kommen. Grundsätzlich finden wir die Utopia gut, aber wir hätten uns gewünscht, einbezogen zu werden. Stattdessen hieß es, es habe eine Beteiligung gegeben, doch die lief im Verborgenen. Alles sehr intransparent, damit niemand kommt, niemand nachfragt und niemand protestiert.
1: Gerät der eigene Anspruch zum Problem? Wer hunderte Utopias bauen will, braucht Platz. Und der ist in Mexiko-Stadt sehr knapp. Oft geht es deshalb um Flächen, die bereits genutzt werden, etwa Sportanlagen oder Grünräume. Der Stadtplaner Manuel Perlo Cohen sagt, Beteiligung war zwar vorgesehen, auch für den laufenden Betrieb, doch vieles davon sei nicht umgesetzt worden. Am Ende, so seine Kritik, behalten die Behörden die Kontrolle.
6: Muchos de estos proyectos tienen que ver con la ambición política de yo voy a hacerlo y lo voy a llevar a cabo.
7: Viele dieser Projekte haben auch mit politischem Ehrgeiz zu tun. Ich will das umsetzen, ich will das durchziehen und mein Name soll damit verbunden sein. Politiker sehen solche Orte und denken sofort, da machen wir jetzt dies, das und noch mehr, wir bauen etwas Großartiges. Aber manchmal muss man ihnen sagen, nein, hier geht das nicht. Das ist ein Regenrückhaltebecken, es verhindert Überschwemmungen. Das ist kein Ort, wo man einfach Boote reinsetzt und daraus einen zweiten Chapultepec-Park macht, vielleicht noch mit Zoo.
6: Pones lanchitas, ya tienes otro Chapultepec y...
1: Und dann ist da noch die politische Ebene. Die Utopias sind eng mit der Regierungspartei Morena verbunden. KritikerInnen werfen ihr vor, mit solchen Projekten auch politische Wirkung erzielen zu wollen, finanziert aus öffentlichen Mitteln. Von parteipolitischer Arbeit ist in der Utopia Libertad allerdings nichts zu sehen. Doch es gibt eine andere grundsätzliche Kritik. Ein stark staatlich geprägtes Modell mit wenig Raum für private oder zivilgesellschaftliche Initiativen. Uns fällt auf, die Angebote sind beeindruckend, die Anlagen in sehr gutem Zustand. Aber es ist erstaunlich wenig los. Gut, es ist Dienstagnachmittag, viele sind in der Schule oder bei der Arbeit. Und doch gehört genau das zur Kritik. Werden die Utopias wirklich angenommen? Oder sind sie einfach zu teuer für das, was sie leisten? Anna sagt, wir müssten am Wochenende wiederkommen. Dann sei hier alles voll. Die Utopias sind ein großes Versprechen. Dass öffentlicher Raum mehr sein kann als Infrastruktur. Dass er Gesellschaft verändert und Menschen stärkt. Ob das gelingt, lässt sich noch nicht sagen. Die Projekte sind noch jung. Aber eines wird hier in Iztapalapa deutlich. Es ist ein Versuch, Stadt anders zu denken. Und so, wie wir die Utopia Libertad erleben, mit engagierten MitarbeiterInnen und vielen Ideen, macht das zumindest eines: Hoffnung.

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Einen wunderschönen guten Abend und herzlich willkommen bei Radio Widerhall, dem bewegten Radio für politische Alternativen, hier auf Orange 94.0. Mein Name ist Elisabeth und ich habe heute ein paar Infobytes mitgebracht. Und zwar ist unter dem Motto ein bisschen, es gibt viel zu tun. Das kann man jetzt positiv oder negativ sehen. Man kann es auch als Inspiration sehen. Ich habe einfach in den letzten Wochen so ein bisschen mitgekriegt, dass es ein paar Ausstellungen gibt, die gratis sind, die man sich gerne mal anschauen kann, über die ich reden möchte. Die eine oder andere Demonstration, die demnächst kommt, wo ich den Aufruftext dazu vorlesen möchte. Und danach möchte ich einfach noch von der Medeparade gestern in Wien ein paar Aufnahmen von Reden spielen, die unser Kollege Gerhard Kettler aufgenommen hat und freundlicherweise auf CBA zur Verfügung gestellt hat. Für alle Leute, die es gestern dann doch nicht zur Mede geschafft haben, es sind aber wirklich sehr spannende Reden dabei gewesen. Dementsprechend, es gibt viel zu tun, eben sowohl auf der einen Seite, wo man sich selber was einbringen kann, aber auch noch viel politische Verbesserungsansätze, sagen wir es einmal so. Genau. Und ich fange jetzt einfach einmal an, ein paar Ankündigungstexte vorzulesen, auch wenn wir das normalerweise immer am Schluss machen, aber ich habe mir gedacht, ich mache es diesmal am Anfang, damit es nicht ganz untergeht, weil manchmal geht dann am Schluss die Zeit aus und die Reden kann man im Zweifelsfall auch noch woanders mal nachhören. Das Erste, was ich ankündigen wollte oder was ich mit euch teilen wollte, es gibt eine Ausstellung vom Dokumentationsarchiv des österreichischen Widerstands im Pavillon F, also V, nicht 5, sondern V, des Otto-Wagner-Areals auf der Baumgartenhöhe 1 im 14. Bezirk mit freiem Eintritt. Die Ausstellung hat den Titel Partisanke Art. Ich kann das nicht ganz korrekt vorlesen, weil das Partisanke hat in der Mitte einen Stern. So wirklich so einen Stern. Genau. Und über die Ausstellung, die Beschreibung.

wenn dieser nicht nur Hintergrund, sondern Bedingung, Material und Dringlichkeit künstlerischer Praxis ist. Was heißt das, mit einfachsten Mitteln dem Faschismus entgegenzutreten, singend, schreibend, stickend, malend? Die Ausstellung des internationalen Kollektivs Partisanke Art rückt ein nahezu vergessenes Kapitel europäischer Geschichte ins Licht. Die Kunst der Partisaninnen aus Jugoslawien und Kärnten-Koroschka. Auf Einladung des Dokumentationsarchivs des österreichischen Widerstands zeigen Elena Messner, Brigitta Malenzia, Julia Stolber, Sabina Ferhat-Bekovic und Goran Lasicic wie eng ästhetische Praxis und politischer Widerstand miteinander verwoben waren. Über 30 internationale Beiträge aus Literatur, bildender Kunst, Film, Fotografie, Textil, Grafik, Theater, Tanz, Musik und Denkmalarchitektur machen deutlich, Widerstand war nicht nur militärisch organisiert, er war auch kulturell getragen. Meterhohe Banner strukturieren die Schau und bieten einen historischen, wissenschaftlichen Überblick über die Vielfalt künstlerischer Ausdrucksformen im antifaschistischen Kampf. Zugleich öffnet die Schau den Raum für zeitgenössische Positionen. Künstlerinnen setzen sich in Video-Essays, Installationen, Textil- und Audioarbeiten mit diesem Erbe auseinander. Vergangenheit und Gegenwart treten in einen Dialog. Die Bedeutung des weiblichen Widerstandes. Während der weibliche Widerstand im Zweiten Weltkrieg in Westeuropa inzwischen zumindest punktuell erinnert wird, bleibt in Bezug auf Ost- und Südosteuropa weitgehend unsichtbar. Besonders Jugoslawien, einst Schauplatz einer der größten, erfolgreichsten Partisaninnenbewegungen Europas, ist in der deutschsprachigen Erinnerungsdiskurs marginalisiert. Dabei schlossen sich rund 2 Millionen Frauen der Befreiungsbewegung an, als Sanitäterinnen, Kurierinnen, Organisatorinnen, Kämpferinnen und als Künstlerinnen. Sie schrieben Gedichte im Untergrund, entwarfen Flugblätter, stickten Symbole des Widerstands, spielten Theater in befreiten Gebieten, komponierten Lieder für den Marsch in die Berge. Kultur wurde zu einem Mittel der Selbstermächtigung und zu einem Motor für gesellschaftliche Transformation. Der antifaschistische Kampf wirkte zugleich als Impuls für Frauenrechte und Emanzipation. Avantgarde und Volkskunst im Untergrund. Der Begriff Partisaninnenkunst gilt als eines der umfassendsten Beispiele kulturell organisierten Widerstands im Zweiten Weltkrieg. Zu den weiblichen Akteurinnen gehörten Vertreterinnen der Avantgarde ebenso wie Analphabetinnen, die ihre Formen in Form von Volkskunst ausdruckten. Entstanden sind Werke unter extremen Bedingungen, im Versteck, im Exil, in permanenter Lebensgefahr. Gerade diese existenzielle Situation verleiht ihnen eine besondere Dringlichkeit. Die Kunst erfüllte viele Funktionen zugleich. Sie war Alphabetisierungskurs, politisches Manifest, Trauerarbeit, Hoffnungsträgerin, Bildungsinstrument, Mobilisierungsstrategie und ästhetische Reflexion über Leben und Tod. Inmitten von Gewalt und Terror schuf sie Räume für Zukunftsvorstellungen. Die Ausstellung rückt Partisaninnen und Künstlerinnen in den Blick, darunter Sascha Bosovic, Magda Boscham-Simin, Greta Stern-Schaschek, Lera Czermanek, Vera Czernwanic und noch viele andere. Gleichzeitig fragt die Ausstellung, wie sich diese widerständigen Kunstpraxen nach 1945 fortsetzten und wie sie heute neu gelesen werden können. Künstlerinnen aus Kärnten-Koroschka, Slowenien, Kroatien, Bosnien und Herzegowina, Serbien und Deutschland greifen die Geschichte auf und schreiben sie weiter. Die Ausstellung ist Teil eines mehrjährigen internationalen Forschungsprojektes mit Beteiligung von Wissenschaftlerinnen aus Österreich, Deutschland, Polen, den USA, Slowenien, Kroatien, Bosnien und Serbien. Sie knüpft an die 2023 an der Universität Klagenfurt-Celovec veranstaltete Tagung Ästhetik des Widerstandes an und wird vom wissenschaftlichen Sammelband Women in Partisan Art begleitet. Der ist im Transkript Verlag erschienen letztes Jahr. Seit 2024 arbeitet das Team von Partisanke Art, vertreten durch Brigitta Malenzia, Elena Messner, Julia Stolber, Sabrina Ferhat-Begovic und Goran Lasic, gemeinsam mit wechselnden GastgeberInnen und Institutionen in einem kollektiven Recherche-, Erarbeitungs- und Vernetzungs- und Kuratierungsprozess für eine wandernde künstlerisch-wissenschaftliche Ausstellung. Die entstandene Auseinandersetzung mit weiblichem Widerstand öffnen vielfältige Zugänge und einen kaum bekannten europäischen antifaschistischen Kunsterbe. Die Ausstellung war bisher an der Hochschule Bildende Kunst in Hamburg, der Galerie für Hochschule für Grafik und Bild in Leipzig, der Humboldt-Universität Berlin und

0: im Kärnten-Museum Klangfurt Czellowicz sowie im Container 25 in Wolfsberg und in der Flugfahne in Wien zu sehen. Genau. Wie gesagt, diese Ausstellung ist aktuell gratis frei zugänglich im Pavillon V, nicht 5, des Otto-Wagner-Areals, Baumgartner-Höhe 1, L40 Wien. Und zwar Mittwoch bis Freitags, werktags, also nicht wenn Feiertag ist, von 10 bis 17 Uhr und am Samstag, auch an Feiertagen, von 12 bis 18 Uhr. Das war die erste Ausstellung, über die ich reden wollte. Die zweite Ausstellung ist an einen anderen Teil in Wien, und zwar in Favoriten im öffentlichen Raum. Und zwar ist das eine Ausstellung, die von die Geschichte der Sozialarbeit im Hintergrund hat. Und ich lese einfach dazu auch den Ankündigungstext vor. Die Ausstellung Brüche in der Geschichte der sozialen Arbeit, Verfolgung und Widerstand im Nationalsozialismus, kuratiert von Irine Messinger, ist vom 4. Mai bis 30. September am Verteilerkreis Favoriten zu sehen. Also wirklich im öffentlichen Raum, wenn man mit der U-Bahn hinfährt, mitten am Verteilerkreis. Die Mehrheit der Wienerinnen Fürsorgerinnen und im Nationalsozialismus verhielt sich regimetreu. Zahlreiche ihrer Kolleginnen wurden entrechtet, entlassen, zur Flucht gezwungen oder ermordet. Und nur eine Minderheit war im Widerstand aktiv. Jüdische Vereine wurden aufgelöst, viele VertreterInnen von fortschrittlichen Initiativen wie reformpädagogischen Ansätzen wurden vertrieben. Zugleich wurde die Fürsorge in den Dienst der nationalsozialistischen Ideologie gestellt. Die Profession der sozialen Arbeit erlitt durch die Politik des faschistischen Regimes einen Bruch. Wissen, Ausbildungen und Institutionen wurden zerstört, viele nach dem Krieg nicht wieder gegründet. Diese Ausstellung porträtiert 8 Frauen, 3, die für die Professionsentwicklung bedeutsam waren, Ilse Adler, Else Federn und Franzi Löw, und 5, die einen Bezug zu Favoriten hatten und im Widerstand aktiv waren, die bislang jedoch kaum jemand kannte. Hilde Böhmer, Emanuela Kielsmansek, Leopoldine Kummer, Elfriede Lichtenberg und Hedi Schwarz. Diese Ausstellung basiert auf mehrjährigen Forschungen zur Geschichte der sozialen Arbeit zwischen 1934 und 1945. Die Kuratorin der Ausstellung, Irine Messinger, ist Professorin für soziale Arbeit an der Hochschule am Campus Wien. Für ihre Habilitation am Institut für Zeitgeschichte hat sie 80 Lebensgeschichte verfolgter Fürsorgerinnen rekonstruiert. 8 von diesen 80 Biografien werden in der Ausstellung vorgestellt. Grundlagen der Recherchen waren Personalakten der Stadt Wien, Dokumente aus den Archiven in Österreich und im Ausland, zeitgenössische Publikationen, Briefe sowie Erinnerungsberichte von Zeitzeuginnen, Nachkommen und Freundinnen. Die Ausstellung lädt dazu ein, über Verantwortung, Handlungsspielräume und ethische Grundlagen des Berufes nachzudenken, damals wie heute. Die Forschung wurde vom Hochschulcampus Wien, dem Zukunftsfonds des Nationalfonds der Republik Österreich und einem Wissenschaftsstipendium der Stadt Wien gefördert. Die Ausstellung wird gemeinsam im Raumzwischennutzungsprojekt mittendrin umgesetzt. Die wissenschaftliche Publikation besteht aus 2 Bänden. Band 1 beschreibt die historischen, politischen und institutionellen Rahmenbedingungen der Fürsorge in Österreich. Band 2 stellt die 80 Biografien mit vielen Fotos und Dokumenten vor. Verfolgung und Widerstand von Fürsorgerinnen aus Wien 1934 bis 1945, kollektivbiografische Studien zur Geschichte sozialer Arbeit ist der Titel des ersten Bandes, und Pionierinnen und Grenzgängerinnen der sozialen Arbeit, 80 Biografien verfolgter Fürsorgerinnen aus Wien ist der Band 2. Beide Bände sind im Nomos Verlag erschienen. Man findet allerdings die Informationen zu dieser Ausstellung, die letztendlich da im öffentlichen Raum, soweit ich verstanden habe, dann auch rund um die Uhr am Verteilerkreis einzusehen und zu besuchen ist, auf der Webseite www.socialworkhistory.at. Da findet man noch ein bisschen noch mehr zu diesem Forschungsprojekt. Genau. Und bevor ich dann noch ein paar Demo-Ankündigungen lese und weil ich jetzt eh schon so lange vorgelesen habe, spiele ich jetzt noch einmal ganz kurz ein Stück Musik, das ich allerdings noch schnell raussuchen muss. Und zwar ist das von einer CD, die letzte Woche rausgekommen ist, oder von einer Platte, Revolution der Liebeslieder von Ina Regen. Und da gibt es ein Lied, das heißt Liebe ist Widerstand. Und ich habe sie mal bei einem Konzert vor einigen Wochen gesehen und hat sie das Lied auch gespielt und ihm die auch kurz erklärt, dass sie für dieses Lied irgendwie auch inspiriert worden ist durch ein Zitat von Bell Hooks, die ihm auch genau zu diesem Thema Liebe als Widerstand irgendwie gearbeitet und geschrieben hat. Genau, und ich habe mir gedacht, das passt jetzt gerade zu diesen Ausstellungen und deswegen spiele ich es jetzt.
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Genau, also das war jetzt Ina Regen von der CD Revolution der Liebeslieder mit dem Lied Liebe ist Widerstand. Ich habe noch eine Ankündigung für den 8. Mai, das zwar jetzt thematisch in eine andere Richtung geht als viele andere Sachen, die am 8. oder ein paar andere Sachen, die am 8. Mai stattfinden. So viele sind es ja nicht, sondern nur das Fest der Freude. Aber über das will ich jetzt nicht reden, sondern eben am 8. Mai ist auch eine Demonstration zum Thema gemeinsam handeln statt reden, inklusive Bildung umsetzen jetzt. Und da werde ich die Pressesendung vorlesen oder den Aufruf vorlesen, was da stattfindet und warum das stattfindet. Gemeinsam handeln statt Lehrversprechen. Eltern und Bildungsinitiative fordern sofortige Umsetzung konkreter Maßnahmen für Inklusion. Die Initiativen rufen zu einer Kundgebung auf. Sie fordern Personalressourcen und klare Entscheidungen ab Herbst 2026 statt weiterer Verzögerungen auf Kosten von Kindern. Das ist eine Aussendung, die vom 30. April rausgesendet worden ist. Am Freitag lese ich weiter vor. Am Freitag, den 8. Mai 2026, findet im Parlament eine Enquete der NEOS zur inklusiven Bildung statt. Bildungsinitiativen nutzen diesen Anlass für eine Kundgebung vor dem Parlament in Wien. Sie machen auf die Verschärfung der Situation im Bildungssystem Aufmerksamkeit, denn zum Tag der Inklusion am 5. Mai zeige sich erneut, für betroffene Kinder an Österreichs Schulen und deren Familien gibt es wenig zu feiern. Seit Jahrzehnten werden auf politischer Ebene über Inklusion diskutiert, Bedarfe erhoben und Reformen angekündigt. Österreich hat sich 2008 zur Umsetzung inklusiver Bildung verpflichtet. Die Realität zeigt jedoch das Gegenteil. Die schulische Inklusion steht massiv unter Druck und Rückschritte überwiegen, mit spürbaren Folgen für Kinder, Jugendliche, Familien und Schulpersonal. System an Limit, Kinder werden ausgeschlossen. Die Initiativen verweisen auf eine dramatische Zuspitzung an Schulen. Es fehlt an Personal, Unterstützungssystemen und tragfähigen Strukturen. Förderung bleibt aus, Unterricht wird gekürzt, Suspendierungen nehmen zu. Immer mehr Kinder werden faktisch vom Bildungssystem ausgeschlossen. Das verstärkt Ungleichheit, verhindert Zukunftschancen und verursacht langfristig hohe Kosten für Familie und Gesellschaft. Forderung nach sofort wirksamen Maßnahmen für schulische Inklusion. Die Initiativen betonen, dass die notwendigen Lösungen längst bekannt seien. Was fehlt, sei deren konsequente Umsetzung. Sie fordern daher eine sofortige Notfinanzierung für den Herbst 2026, eine deutliche Aufstockung der Ressourcen für inklusive Bildung, die in den Klassen ankommt, über eine Anhebung des Quotendeckels für sonderpädagogischen Bedarf. Eine flächendeckend gesicherte Assistenz an Schulen und Kindergärten und Einsatz multiprofessioneller Teams, sofortige Umsetzung des Rechts auf ein 11. und 12. Schuljahr für alle mit Öffnungen der mittleren und höheren Schulen für Inklusion, langfristiger Abbau von getrennter Bildung hin zu einer gemeinsamen Schule aller 6- bis 15-Jährigen. Diese Maßnahmen seien unabdingbar, um Rückschritte zu stoppen und ein inklusives Bildungssystem umzusetzen, damit Bildung und Teilhabe aller Kinder und Jugendlichen ermöglicht werden. Ein Teil der geforderten Maßnahmen ist im aktuellen Regierungsprogramm enthalten, allerdings unter Budgetvorbehalt. Zitat: Menschenrechte dürfen nicht unter Budgetvorbehalt stehen. Ende Zitat. Sind sich diese Initiativen einig? Keine weiteren Ausreden. NEOS-Behindertensprecherin Fiona Fiedler kritisierte in der Vergangenheit, Zitat, es sei niemandem geholfen, wenn die Bundesregierung zwar anlässlich von Aktionstagen salbungsvolle Worte finde, aber ihren Ankündigungen nie Taten folgen lasse. Zitat Ende. Nun stehen die NEOS selbst in Regierungsverantwortung. Zitat, immer wieder werden Reformen angekündigt, aber notwendige Maßnahmen werden nicht umgesetzt oder aufgeschoben, auf Kosten der Kinder. Es braucht jetzt klare politische Verantwortung und konkrete Schritte. Zitat Ende, so Vertreterinnen der Initiative. Das Zitat geht wieder weiter. Wir brauchen ein Bildungssystem, das niemand zurücklässt und die Mittel, um das sofort umzusetzen. Ende, Zitat. Warum jetzt gehandelt werden muss? Die Initiativen warnen eindringlich. Jeder weitere Aufschub verschärft die Lage und untergräbt das Vertrauen in politische Absichten. Inklusion ist keine Option, sondern ein verbindliches Recht.
Ohne sofortige Maßnahmen drohen weitere Rückschritte mit langfristigen Konsequenzen für die gesamte Gesellschaft. Unter dem Motto »Gemeinsam handeln statt reden« rufen die Initiativen zur Kundgebung vor dem Parlament auf. Als Special Guest wird David Stockenreiter erwartet. Programm 8 bis 9 Uhr, Übergabe von Forderungen und Botschaften an die Teilnehmerinnen der Enquete und Interviewmöglichkeit mit Daniel Lander und Vertreterinnen der Initiativen. 14.30 Uhr bis 16 Uhr, Kundgebung mit Rednerinnen und Interviewmöglichkeiten mit Vertreterinnen der Initiativen. Eben alles vom Parlament. Und wer sich jetzt fragt, welche Initiativen beteiligt sind, das ist einerseits die Apfelöli-UG, also das ist eine Gewerkschaft der Lehrerinnen. Dann Bessere Schule Jetzt, die bundesweite Elterninitiative für Kinder mit besonderen Bedarfe, Gemeinsame Bildung 2.0, Inklusion Österreich, Lebenshilfe Österreich, Lobby for Kids und Schule brennt. Das ist eben eine gemeinsame Presseaussendung der Initiativen, die ich gerade vorgelesen habe, zum Aufruf einer Kundgebung vor dem Parlament am 8. Mai zum Thema inklusive Bildung umsetzen. Genau. Gut. Jetzt muss ich noch mal nachschauen, ob ich mir noch was aufgeschrieben habe, was ich unbedingt vorstellen wollte und vorlesen wollte. Aber ich glaube, das war's. Das waren die Ankündigungen, die ich euch mitgeben wollte. Und bevor wir uns jetzt dann auch die Reden zur Medienparade von gestern anhören, würde ich sagen, ich spiele noch einmal ein kurzes Stück Musik, und zwar von Jasmo noch ein Lied, also quasi auch als Einstimmung auf die Reden dann, von Jasmo und der Klangkantine ein Lied, das nennt sich Alles Außer, und das finde ich auch ganz passend für die Gegenwart und überhaupt. Ich starte es noch einmal neu.

0: Genau, also das war jetzt Jasmo und die Klangkantine mit dem Lied Alles außer. Genau. Ich möchte jetzt, also ich habe das Lied aus mehreren Gründen ausgewählt. Einerseits finde ich es urschön, aber ich finde, es passt auch ganz gut zur Medeparade, weil nämlich eben es bei der Medeparade ja auch um so einen ermächtigenden Moment geht und auch gestern irgendwie ganz viel in der Parade auch um Abgrenzung zu Faschismus gegangen ist. Entlang der Parade ist dann auch bei der Gumpendorfer Straße ein Banner gehängt, wo Fight Fascism gekannt drauf gestanden ist bei der U-Bahn-Station. Insgesamt war meiner Einschätzung nach die Stimmung eigentlich sehr gut bei der Demo. Also es gab schon immer wieder Demosprüche, es gab ein paar wirklich sehr spannende Reden. Es wird sich nicht ausgehen, alle Reden zu spielen, aber ich habe mir gedacht, ein paar davon kann ich heute trotzdem bringen. Die Reden hat ihm unser Kollege Gerhard Kettler aufgenommen, der auch gezählt hat, wie viele seiner Zählung nach gestern bei der Medeparade waren, sagte auch gleich am Anfang des Beitrages, und deswegen erspare ich das jetzt. Genau, den ersten Teil, den wir jetzt hören werden, ist einfach mal kurz die Einleitung von Gerhard und auch den Aufruf zur Demonstration und die erste Rede zur Initiative Sommerpaket. Genau. Moment, das wollte ich jetzt nicht. So. Genau.
1: 1600 bis 1900 Personen beteiligten sich am 1. Mai 2026 in Wien an der Mayday-Parade für ein gutes Leben für alle. Heuer unter dem Motto: Die Zukunft erkämpfen. Sie zogen vom Christian-Broder-Platz zum Linse-Park.
2: Hallo und herzlich willkommen zu diesjährigen Mayday. Wir fangen jetzt an mit den Reden, also kommt alle gern noch ein Stück näher nach vorne. Genau, mein Name ist Fiona und ich darf euch quasi durch die heutige Demo begleiten. Und ich freue mich sehr, dass es so viele von euch zur heutigen Mayday geschafft haben. Sie steht unter dem Motto: Die Zukunft erkämpfen, Kapitalismus überwinden, gemeinsam für ein gutes Leben für alle. Bevor ich euch den Aufruftext vorlesen darf, noch kurz was zum Demokonsens. Genau, keine Nationalfahnen und bitte auch keine Parteifahnen und maximal 2 Fahnen pro Orga. Außerdem darf ich euch jetzt gleich die Rechtshilfenummer vorlesen. Da ist sehr wichtig, dass ihr euch die am besten mit einem wasserfesten Stift irgendwo auf den Körper aufschreibt und sie anruft, falls ihr festgenommen werdet oder falls ihr eine Festnahme beobachtet. Ich werde es jetzt 2-mal vorlesen. Vor 90 Jahren, im Jahr 1936, begann in Spanien ein radikaler Versuch, die Welt grundlegend zu verändern. Anarchistinnen kämpften nicht nur gegen den aufkommenden Faschismus, sondern für etwas darüber hinaus, für eine herrschaftslose, klassenlose Gesellschaft. Ihre Revolution war mehr als ein politischer Umsturz. Sie war der Versuch, das gemeinsame Leben neu zu organisieren. Betriebe wurden kollektiviert, soziale Beziehungen neu gedacht, patriarchale Strukturen angegriffen, staatliche Strukturen in die Gesellschaft zurückgenommen und gemeinsam ohne Hierarchien gestaltet. Die Spanische Revolution ist der größte Versuch der ArbeiterInnen, Freiheit und Gleichheit Wirklichkeit werden zu lassen, beschrieb damals die Anarchistin Emma Goldman ihre Eindrücke. Doch diese Revolution wurde durch den Faschismus zerschlagen. Wenn wir heute daran erinnern, dann nicht aus Nostalgie, nicht weil wir in der Vergangenheit Antworten suchen, sondern weil diese Geschichte zeigt, eine andere Welt ist möglich. Sie wurde bereits erkämpft, zumindest in Ansätzen, und sie kann wieder erkämpft werden. Geschichte ist nichts Abgeschlossenes, sie entsteht im Hier und Jetzt durch unser Handeln. Heute stehen wir erneut an einem historischen Wendepunkt. Der globale Kapitalismus befindet sich im Umbruch mit spürbaren Folgen. Soziale Verelendung, Kriege und zunehmende Unsicherheit. Diese Krisen sind nicht abstrakt. Sie greifen direkt in unser Leben ein, das wir uns wegen der steigenden Kosten zunehmend nicht mehr leisten können. Gleichzeitig erstarken autoritäre Kräfte. Rechte Bewegungen und Parteien gewinnen an Einfluss, weil sie einfache Antworten liefern. Sie versprechen Sicherheit und Teilhabe durch Anpassung und Unterordnung. doch auch eine autoritäre Linke gewinnt an Boden, mit ebenso verkürzten Erklärungen und falschen Versprechungen. Beide eint der Blick zurück auf eine vermeintlich geordnete Vergangenheit, die es so nie gegeben hat. Die extreme Rechte entwirft daraus ihr Gesellschaftsbild. Eine Welt strenger Hierarchien, klarer Rollen und Ausgrenzung. Frauen am Herd, Arbeiter in der Fabrik, Migrantinnen draußen, noch mehr kaputter Alltag. Ein autoritäres Versprechen von Ordnung, das auf Unterdrückung basiert. Währenddessen verschärfen sich auch hier in Wien die Angriffe. Soziale Leistungen werden gekürzt, das Leben wird teurer, Existenzen unsicherer. Besonders betroffen sind jene, die ohnehin an den Rand gedrängt werden. Armutsbetroffene, Wohnungslose, Menschen, die von Sucht betroffen sind, Geflüchtete und MigrantInnen. In Wien zeigen sich diese Entwicklungen konkret, etwa durch die Streichung der Mindestsicherung für subsidiär Schutzberechtigte oder den massiven Abbau im Sozialbereich. Diese Angriffe treffen nicht nur Einzelne, sie sind Teil einer allgemeinen Verschiebung. Diese Angriffe auf die am stärksten Marginalisierten sind Vorboten weiterer Angriffe, die alle betreffen können. Und dennoch beteiligen sich viele an der Hetze, treten nach unten, fordern Abschiebungen und Abschottung aus Angst, selbst zu fallen. Doch wer andere ausgrenzt, stabilisiert genau jene Verhältnisse, die alle unterdrücken. Die Realität ist eine andere. Angst auf beiden Seiten der Grenze. Menschen, die für überflüssig erklärt werden, werden entrechtet, ausgeschlossen, dem Tod überlassen. Der Mord an Markus Omofuma am 1. Mai 1999 während seiner Abschiebung zeigt in aller Deutlichkeit, worauf diese Gesellschaft gründet: auf staatliche Gewalt und strukturellem Rassismus. Diese Verhältnisse hinterlassen Spuren, sie erzeugen Wut, doch oft richtet sie sich nicht gegen die Ursachen. Stattdessen entlädt sie sich nach unten im Sozialchauvinismus und Rassismus oder nach oben im Antisemitismus. Der Antisemitismus ist stets ein Symptom reaktionärer Hochkonjunktur, schrieb der deutsche Anarchist Erich Mühsam. Er ist eine konformistische Rebellion, die Herrschaft verewigt. Antisemitismus ist mehr als ein Vorurteil. Er ist eine allumfassende Welterklärung, die alles Übel auf gewisse Personen projiziert. Er richtet sich gegen vermeintliche verborgene dunkle Mächte, weil die abstrakte Herrschaft des Kapitalismus nicht erkannt wird. Währenddessen bleibt die eigene Verstrickung in die Verhältnisse unsichtbar. Die tägliche Reproduktion eines Systems, das uns selbst unterwirft. Die Zwänge von Staat und Kapital werden verinnerlicht, um das eigene Funktionieren erträglich zu machen. Dem setzen wir eine andere Perspektive entgegen. Eine Gesellschaft, in der ein gutes Leben für alle möglich ist. Ohne Ausbeutung, ohne Unterdrückung, ohne Herrschaft, ohne Staat, Rassismus, Patriarchat und Kapital. In unseren Herzen tragen wir eine neue Welt. Jetzt, in diesem Augenblick, wächst diese Welt, sagte der spanische Anarchist Buenaventura Durruti während der Revolution von 1936. Diese neue Welt fällt nicht vom Himmel. Sie beginnt dort, wo wir uns organisieren, wo wir solidarisch handeln, wo wir anfangen, die Verhältnisse praktisch in Frage zu stellen, in unseren Kämpfen, in unseren Beziehungen, in unserem Alltag. Die soziale Revolution ist keine ferne Utopie. Sie beginnt hier und jetzt. Der 1. Mai ist kein folkloristischer Feiertag, sondern ein weltweiter Kampftag der ArbeiterInnenbewegung. Seine Wurzeln liegen in den Kämpfen gegen die Arbeit und für den 8-Stunden-Tag Ende des 19. Jahrhunderts. Nach den Ereignissen rund um das Haymarket-Massaker in Chicago 1886, bei dem ArbeiterInnen und AnarchistInnen für ihre Forderungen brutal verfolgt und hingerichtet wurden, wurde der 1. Mai zum Symbol des Widerstands. Von Anfang an spielten anarchistische Bewegungen eine zentrale Rolle. Sie verstanden den 1. Mai nicht nur als Kampftag für bessere Arbeitsbedingungen, sondern als Ausdruck eines umfassenden sozialen Bruchs hin zu einer befreiten Gesellschaft ohne Staat und Kapital. Diese Perspektive ist bis heute lebendig. In diesem Sinne, heraus zum revolutionären 1. Mai, für eine bessere Zukunft für alle und für die soziale Revolution. Jetzt darf ich das Wort auch mal übergeben und wir kommen zur ersten Rede, und zwar von einer Person von der Initiative Sommerpaket.
3: Ja, hallo und schönen guten Nachmittag. Ich spreche heute für die Initiative Sommerpaket. Für alle die uns noch nicht kennen, wir sind eine Gruppe von BasismitarbeiterInnen und AktivistInnen, die sich also in der Wohnungslosenhilfe arbeiten oder im Sozialbereich tätig sind. Und wir kämpfen für eine Verbesserung der Situation im Wohnungslosenbereich, sowohl für KlientInnen als auch für KollegInnen. Eine unserer Grundforderungen ist eine Wohnungs- und Obdachlosenhilfe von wohnungslosen Menschen, ganzjährig sichere Räume und niederschwellige Unterstützung zur Verfügung zu stellen. Die Wohnungslosenhilfe muss den tatsächlichen Lebensrealitäten von betroffenen Personen entsprechen, unabhängig davon, welchen Aufenthaltstitel sie haben, wo sie herkommen, Geschlecht oder gesundheitlichen Zustand. Wir brauchen darüber hinaus Arbeitsbedingungen, die es möglich machen, Wohnungslosigkeit zu beenden bzw. zu bekämpfen, anstatt sie prekär zu verwalten, so wie das im Moment von der Stadt Wien gemacht wird. Wir stehen heute auch hier, weil wir die Zustände in der Wohnungslosenhilfe skandalisieren wollen und eigentlich auch müssen. Denn auch diese Woche, wie ihr wahrscheinlich mitbekommen habt, wurde wie jedes Jahr ein Großteil der Notquartiere, die unter dem Namen Winterpaket laufen, geschlossen. Das Winterpaket ist aber eigentlich bereits schon ein extrem prekär gestaltetes Notversorgungssystem, das vor allem von EU-BürgerInnen und Menschen aus Drittstaaten genutzt wird. Davon ist keine Rede, dass das besonders gute Bedingungen sind, die den Menschen helfen, sich zu stabilisieren oder nachhaltig zu stabilisieren. Es stellt sich nun die Frage, was bedeutet denn eigentlich diese wiederkehrende Schließung dieser Basisversorgung für Betroffene und auch für Mitarbeiterinnen? Einerseits, viele hunderte Menschen werden nach dem Winter, also so wie jetzt vor ein paar Tagen, wieder auf die Straße gesetzt. Der Zugang zu sicheren Räumen und zu niederschwelligen Unterstützung wird ihnen wieder entzogen oder sogar oder erschwert. Aufgebaute Beziehungen, zum Beispiel mit BetreuerInnen oder SozialarbeiterInnen in den Einrichtungen im Zuge einer Unterstützung, müssen abgebrochen werden und die Betroffenen müssen sich wieder neue, improvisierte Übergangslösungen suchen. Diese sind aber für sogenannte nicht anspruchsberechtigte Menschen nur sehr rar gesät oder eigentlich nicht vorhanden. Nicht anspruchsberechtigte Personen sind vor allem EU-BürgerInnen, die von sozialen Absicherungsmechanismen in Österreich ausgeschlossen werden und damit auch keinen Zugang zu zum Beispiel geförderten Wohnplätzen oder Unterstützungsangeboten der Wiener Wohnungslosenhilfe haben. Im Sommer wird ihnen also auch diese Basic-Notversorgung mit einfachsten Unterkunftsplätzen genommen. Eine nachhaltige Stabilisierung der sozialen, finanziellen oder gesundheitlichen Situation ist so schwierig bis unmöglich. Andererseits, durch die Schließung der Notquartiere und den Wegfall grundlegender Infrastruktur über den Sommer wird eine Zwei-Klassen-Wohnungslosenhilfe weiter verstärkt. Viele verlieren eben, wie gesagt, den Zugang zur Basisversorgung und nur einige wenige Plätze bleiben im Sommer erhalten. Jetzt müssen die Kolleginnen im Wohnungslosenbereich entscheiden, wer bleiben darf und wer wieder auf die Straße gesetzt wird. Sie müssen dabei das willkürliche Urteil fällen, wer die Kriterien erfüllt und damit eine Unterbringung auch über den Sommer hinweg verdient. Hat die Person den erforderlichen Aufenthaltstitel, ist sie vulnerabel genug oder besonders perfide, traut man ihr zu, einen Sommer auf der Straße zu überleben? De facto bekommen aber jedes Jahr auch ganz viele Menschen keinen Platz, die alt, krank, behindert, queer, trans, weiblich oder sonst wegen anderer Faktoren besonders gefährdet sind. Warum? Weil einfach nicht genug Plätze zur Verfügung gestellt werden. Diese praktizierte Auswahl nach Kriterien ist grausam und eigentlich auch eine Zumutung, sowohl für die Betroffenen als auch für die Kolleginnen, die diese folgenschweren Entscheidungen zu treffen haben. Noch dazu kommt, auch SozialarbeiterInnen und BetreuerInnen verlieren mit der Schließung ihre Arbeit. Damit kommt es zu großer Fluktuation in den Teams, die sich nach dem Sommer wieder neu formieren müssen, neu organisieren müssen. Und wie man sich vielleicht vorstellen kann, diese On-Off-Struktur erschwert die Organisation untereinander und den Kampf gegen Missstände. Dabei ist es jetzt im Moment gerade extrem notwendig, sich zu organisieren, da es in den letzten Monaten und eigentlich im ganzen letzten Jahr, wie wir wissen, zu einem Kahlschlag im Sozialbereich gekommen ist. Gekürzt wurde in fast jedem Bereich und Unterstützungsangebote wurden eingeschränkt, teilweise sogar eingestellt. Diese Kürzungen treffen auch die Wohnungslosenhilfe und am stärksten spüren natürlich Nanona diejenigen, die davon betroffen sind und die es ohnehin schwer haben. Ein plakatives Beispiel, das auch so in den Medien durchgegangen ist und für Aufregung sorgte, war die Streichung des warmen Essens in den Notquartieren. Kurze Zeit nachdem sich der Herr Hacker, der Stadtrat für Soziales und Gesundheit, in den Medien damit brüstete, dass in der Wohnungslosenhilfe nicht gekürzt werde, wurde in dem Winterpaket Notquartieren die Finanzierung von warmen Mahlzeiten gestoppt. Die Message dabei ist relativ eindeutig, ganz klar, das angebliche Budgetloch soll durch das Einsparen bei den Ärmsten und bei den Vulnerabelsten in unserer Gesellschaft gestopft werden. Das ist skandalös und eigentlich in Wahrheit nur widerwärtig. Das ist eigentlich nur das offensichtlichste Beispiel. Es gäbe noch viele andere. Davon, dass es eigentlich ein Mehr an Plätzen, mehr Ressourcen und eine Verbesserung der Qualität bräuchte, ganz zu schweigen. Doch bei aller Aufregung und bei aller Wut, doch was auch jedes Mal passiert und im Laufe der Kürzungen des letzten Jahres so stark wie selten spürbar war, ist der Widerstand, der Zusammenhalt und die Solidarität im Sozialbereich. Es gab Demos, Kundgebungen, Streiks, es haben sich Bündnisse, Formate zusammengetan, die dem ganzen Treiben etwas entgegensetzen wollten. Hier wurde sichtbar und spürbar, wir sind laut, wir sind auch viele und wir sind unbequem. Lasst uns dabei bleiben, uns weiter organisieren und weiter auszutauschen und gemeinsam für Verbesserungen kämpfen. Als eine weitere Möglichkeit dafür laden wir euch herzlich zu unserer Sinne-Präsentation am 16. Mai ab 18.30 Uhr im Einbaumöbel ein. Es wird eine kleine exklusive Lesung der Beiträge aus diesem Heftchen, das wir zusammen gestaltet haben, geben, aber auch einen Solitisch, Musik, gemeinsames Rätseln und vor allem wird es viel Raum geben, dass wir uns austauschen und auch vielleicht gemeinsam überlegen, wie wir Verbesserungen erkämpfen können. Denn diese sind notwendig. Also kommt vorbei, bringt alle Leute mit, die ihr kennt und habt einen schönen Abend mit uns. Vielen Dank für die Aufmerksamkeit.
0: Genau, also das war jetzt die Rede von der Initiative Initiative Sommerpaket gestern im Rahmen der Medienparade. Ich springe jetzt ein bisschen mit den Redebeiträgen und zwar wollte ich noch zu einer Rede, die vorgelesen worden ist, springen. Jetzt müsste ich es haben. Und zwar die Rede vom Bündnis Solidarisch gegen die Bezahlkarte in Niederösterreich.
4: Gegen die Bezahlkarte in Niederösterreich. Ich habe mich sehr gefreut über die Rede. Ich bin selber Niederösterreicherin. Meine Mom hat sich im Schulzheim in Baden sehr engagiert. Ich finde das voll wichtig. Ich habe damals mitgekriegt, wie mit den Leuten umgegangen wird. Es zeigt sich, es geht noch schlimmer. Der FPÖ-Landeshauptfrau, Stellvertreter Niederösterreichs, meinte vor einem Jahr, wir sind kein Schlaraffenland für illegale Einwanderer und Sozialhilfesuchende. Was der FPÖler mit Schlaraffenland meint, waren wohl 200 Euro Verpflegungsgeld, 40 Euro Taschengeld und 10 Euro Freizeitgeld pro Monat. Die sogenannte Bezahlkarte ist ein vorläufiger Gipfel der rassistischen Migrationspolitik in Österreich. 2024 wurde beschlossen, in ganz Österreich eine Bezahlkarte für Asylsuchende einzuführen. Sie sollen kein Bargeld mehr erhalten, sondern alles, was sie zum Leben brauchen, nur noch mit dieser Bezahlkarte erwerben können. Im schwarz-blau regierten Niederösterreich ist eine besonders restriktive Version dieser Bezahlkarte bereits etabliert. Wie genau funktioniert die Bezahlkarte in Niederösterreich? Die Bezahlkarte funktioniert ähnlich, so wie eine Sodexo- oder Eden-Red-Karte, die manche von euch und von uns vielleicht von ihrem Arbeitgeber als Weihnachtsbonus kennen. Weihnachtsbonus, ne? 60 Euro. In Niederösterreich ist sie vom Betreiber Plüxi. Den Asylsuchenden wird jeden Tag 5,71 Euro auf ihre Karte überwiesen, damit sie ihre Grundbedürfnisse, wie zum Beispiel Lebensmittel, decken können. Zum einen sind 5,71 Euro viel zu wenig zum Leben. Zum anderen funktioniert die Karte darüber hinaus sogar nur in Geschäften, die einen Vertrag mit dem der Betreiberfirma Plüxi haben. Sozialmärkte, Apotheken, Second-Hand-Läden oder auch der Hofer gehören da nicht dazu. Nicht einmal Öffi-Tickets können mit der Bezahlkarte gekauft werden. Die Mobilität von Asylsuchenden auf dem Land wird damit massiv eingeschränkt. Das führt zu weiterem sozialen Ausschluss und zur Isolation, zumal viele Unterkünfte der Asylsuchenden dezentral auf dem Land verteilt sind. Selbst die Fahrt zu Sprachkursen wird damit erschwert. Die Bezahlkarte ist ein Symbol für die rassistische und abschottende Migrationspolitik in Europa und Österreich. Denen, die es noch her schaffen, wird so die selbstbestimmte Gestaltung ihrer Alltags- und Teilhabe am gesellschaftlichen Leben verwehrt. In Wien gibt es immerhin noch keine Bezahlkarte. Aber auch hier sind die Bedingungen für Asylsuchende alles andere als leibernd. Von den Sozialkürzungen sind subsidiär Schutzberechtigte besonders stark betroffen. Sie kriegen in Wien seit Jänner keine Mindestsicherung mehr, sondern nur noch Leistungen aus der Grundversorgung. Mit der Grundversorgung lassen sich Miete und Verpflegung kaum decken. Und die Warteliste für ein Grundversorgungsquartier ist lang. Die wird auch nicht kürzer werden bei den Kürzungen gerade. Dieser rassistischen und abschottenden Migrationspolitik müssen wir auf allen Ebenen den Kampf ansagen. Mit unserer Arbeit gegen die Bezahlkarte können wir lediglich konkrete praktische Solidarität in einer akuten Notlage leisten. Um unsere Arbeit gegen die Bezahlkarte langfristig aufrechterhalten zu können, brauchen wir leider auch Geld. Und deswegen laden wir ein, kommt zu unserer Soli-Party am 16. Mai in Wien X, Wien 10. Ich hoffe, es gibt dann noch weitere Infos dazu. Dies ist nur ein klitzekleiner Beitrag zu der Arbeit in Europa und weltweit einerseits gegen die Folgen dieser Politik und andererseits gegen Abschottung und das rassistische Grenzregime insgesamt geleistet wird. Antirassismus muss wieder Praxis werden. Organisieren wir uns gegen die Festung Europa, lasst uns gegen sie kämpfen, immer und überall.
0: Jetzt habe ich unabsichtlich die Wiedergabe gestoppt, weil eigentlich wollte ich nur ein bisschen nach vorne spielen. Aber Moment, ich wollte noch einen Beitrag spielen. Ich dürfte es gleich wieder haben.
1: So. 1600.
0: Stopp. Genau, und zwar, ich habe noch einmal versucht herauszufinden, wo diese Soli-Party stattfindet. Das ist mir bis jetzt leider nicht gelungen, aber vielleicht schaffe ich es in der Zwischenzeit. Und deswegen habe ich mich irgendwie auch hier verklickt. Was ich ihm jetzt noch spielen wollte, war ein Redebeitrag von vom Alterngrund für alle zum Abschluss. Der wird sie wahrscheinlich nicht mehr ganz ausgehen. So. Müsst ungefähr hier starten.
5: So viele Leute noch da sind und dass so viele Leute am 1. Mai zur Mayday kommen. Auch die Mayday organisiert sich nicht von selbst. Wenn ihr die nächsten Jahre wollt, dass es so etwas weitergibt, beteiligt euch auch, meldet euch unter contact@mayday.jetzt, wenn ihr Bock habt, die Demo zu supporten, zum Beispiel fürs nächste Jahr. Also auch das ist willkommen. Und ja, vielleicht kurz, ich bin von Alterngrund für alle, wir sind ein selbstverwalteter Ort, ein solidarisches Kulturzentrum. Wir mussten vor kurzem umziehen, weil unsere alten Räume gerade durch so ein Bauprojekt zerstört werden, wo die Uni umgebaut wird. Und wir haben zum Glück neue Räume gefunden, die werden nächstes Wochenende eröffnet, also kommt da gerne vorbei. Und Vielleicht kurz so, wie geht's denn gerade Räumen in Wien? Ihr habt es sicher mitbekommen, St. Marx wurde mit dem Bagger platt gemacht. Die Community gibt's noch, aber das ist natürlich voll der Scheiß. Radio Orange ist im Bedrängnis, das Ammerlinghaus hat grobe Finanzierungsprobleme und es gibt viele Initiativen, die wie zum Beispiel die Semmelweis-Klinik und Kaorle in Zwischennutzungen drinstecken. Das geht nicht, Räume müssen langfristig abgesichert werden. Und es liegt an uns allen, sich hier für realpolitische Verbesserungen und für eine bessere Verteilung einzusetzen, für Verteilungsgerechtigkeit einzusetzen. Nicht nur für Kultur, natürlich auch für Soziales, Gesundheit und alle Bereiche des Miteinanders, die unterfinanziert sind. Es ist aber auch wichtig, weil all diese Bereiche schaffen das Fundament von einer überhaupt möglichst gleichberechtigten Gesellschaft. Ohne die geht das nicht. Und dass es anders sein muss und dass es solidarische Orte braucht, das ist hier wahrscheinlich allen auf der Demo klar. Also macht es Sinn, vielleicht über ein paar andere Dinge zu sprechen, wie Kapitalismus, Klassismus und neoliberale Entwicklungen. Rufen wir mal zusammen. Antikapitalista. Das geht noch lauter. Antikapitalista. Super. Zumindest in meiner Erfahrung ist es so, dass sich in den letzten Jahren auch schwierige Sachen in der Szene eingeschlichen haben. Also es ist nicht allen klar, was die Arbeitsbedingungen in selbstverwalteten Räumen sind. Und es hat sich auch in Teilen der Szene so eine Art von, eine gewisse, ich würde mal sagen, neoliberale Service-Attitude eingeschlichen gegenüber dieser Arbeit. Und dabei geht es halt auch darum zu schauen in den Strukturen, wie ist die Arbeit verteilt, also wer macht die? Wer putzt das Klo, wer macht die Sorgearbeit, wer kümmert sich um die Räume und die Ressourcen? Oft sind es Frauen, Trans- und Interpersonen, migrantische Personen, sowie generell bei diejenigen von uns, die prekär sind. Doch wie wirkt neoliberale Politik? Es geht um Vereinzelung, es geht um Individualisierung, es geht auf den Fokus, auf die eigene Karriere, auf den eigenen Gewinn statt kollektiver Perspektiven, auf ein Fehlen von solidarischer Praxis und auch um ein leichteres Auseinanderdividieren. Also wir gegen die anderen statt wir zusammen. Diese Individualisierung bedeutet auch, dass in vielen Strukturen gar nicht erst zum Beispiel über Geld geredet wird und dass dadurch häufig Personen, die mehr Ressourcen, mehr Privilegien haben, diejenigen sind, die maßgeblich Strukturen gestalten und dominieren. Was bedeuten schlechte und unsichere Arbeitsbedingungen in autonomen und selbstverwalteten Räumen und generell in Kulturarbeit? Es bedeutet vor allem, dass die Arbeit oft unsichtbar ist, als selbstverständlich angenommen wird und unterbezahlt ist. Wenn sie bezahlt ist, dann bedeutet es ein Springen von Honorarnote zu Honorarnote, oftmals nicht dauerhafte oder gar fehlende, also die wenigsten sind angestellt. Es geht um projektbasierende Logiken, also auch wieder etwas Neoliberales. Es geht um fehlende gewerkschaftliche Organisierung, geringere Bezahlung. Und in der Praxis bedeutet das oft, dass die Personen, die wenig bezahlt werden, selbst noch Ehrenamt einbringen. Und was ist denn die Relevanz von diesen Orten, von denen wir sprechen? Es geht um, ja fix, es geht vielen Leuten so und das muss sich ändern. Und die Relevanz von diesen selbstverwalteten Orten, das möchte ich auch noch kurz einfach darauf eingehen, weil es geht um einen gesellschaftlichen Rechtsdruck, es geht um eben diese besprochenen neoliberalen Politiken und es geht darum, dass wir mit diesen Orten Orte des Zusammenhalts, der Solidarität, des gemeinsamen Schaffens, das zum Beispiel zum Essen zusammenkommen, für Treffenorte haben, zum Feiernorte haben, zum Spielenorte haben, zum Lernen, zum Vernetzen, zum Austauschen. Also Orte, die vieles für viele, die alles für alle ermöglichen. Alles für alle! Alles für alle, komm, macht's mit! Alles für alle! Alles für alle! Alles für alle und zwar sofort, ja. Und wo ist denn da die Utopie? Und wie könnte sie aussehen? Was heißt alles für alle? Hier geht es nicht um eine Gesellschaft, in der alle gleich sind, sondern es geht um eine Gesellschaft, in der Differenz anerkannt wird und alle das, was ihnen möglich ist, beitragen. Wir können uns eine Gesellschaft ausmalen, in der die Produktionsmittel nicht von einigen wenigen, sondern allen gehören. In denen Wohnen, Arbeit und Leben nicht an Konditionen gebunden sind und in denen Dinge wie Bewegungsfreiheit, Wohnrecht und Gesundheitsversorgung sowie Lebensmitteln allen bedingungslos zur Verfügung stehen. Das ist
0: So, wir sind jetzt am Ende der Sendung. Wer alle Reden hören möchte, findet sie auf CBA und wir wünschen allen noch einen schönen Abend. In 2 Wochen dann wieder.
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Musikbeißel am Samstag, am 2. Mai 2026. Vor 40 Jahren, am 25. April 1986, kam es zum Reaktorunglück von Tschernobyl. Es kam zu einer Explosion, bei der Teile des Reaktorgebäudes zerstört und radioaktives Material in die Atmosphäre geschleudert wurden. Obwohl den Verantwortlichen die tödliche Gefahr bewusst war, dauerte es 1,5 Tage, bevor die Gegend um den Reaktor von Tschernobyl evakuiert wurde. 135.000 Menschen wurden von den Behörden umgesiedelt, weitere 300.000 schlossen sich an, da ihre Dörfer innerhalb der 30 Kilometer Sperrzone lagen. Aber auch außerhalb der 30 Kilometer Sperrzone waren viele Gebiete hoch verstrahlt, eine radioaktive Wolke verbreitete sich über Europa. Aus einer ursprünglich regionalen Katastrophe wurde in weiterer Folge ein globales Problem und zeigte allen die unkontrollierbaren Gefahren von Kernkraftwerken auf, wenn es zu einer Nuklearkatastrophe kommt. Schwere Erkrankungen, vor allem der Schilddrüse und eine 30-mal höhere Krebsrate in den betroffenen Gebieten machen das Ausmaß deutlich. Genaue Zahlen, wie viele Menschen an den Folgen des Reaktorunglücks von Tschernobyl gestorben sind, sind schwer zu ermitteln oder werden unter Verschluss gehalten. Strahlenmediziner gehen von 50.000 Menschen aus, die Internationale Atomenergiebehörde IAEO, Klammer auf, Klammer zu, verharmlost jedoch das Ausmaß der Katastrophe und spricht von nur 30 Menschen, die an Folge der direkten Strahleneinwirkung verstorben sind. Heute erleben wir ein Verharmlosen und Beschwichtigen, wenn es um Kernenergie geht. Die Atomlobby investiert viel Zeit und Geld, um Werbung für diese gefährlichste und teuerste Art der Energiegewinnung zu machen. Jetzt aber viel Spaß bei der heutigen Übertragung aus dem Musikbeisel, wünscht euch Andi Augustin.

Der heutige Musik-Beisel-Klassiker kommt von der experimentellen deutschen Rockband Faust und stammt aus dem Jahr 1971. Faust arbeiteten mit Tonbandexperimenten, improvisierten Strukturen und surrealen Collagen und überwanden so kompromisslos alle Genregrenzen. Meadow Meal, das Stück von Faust, der heutige Musik-Beisel-Klassiker.

Der finnische Musiker Jaakko Aino Kalevi widmete sich in der Vergangenheit vor allem elektronischen Klängen. In jüngerer Vergangenheit hat er jedoch sein Spektrum erweitert und interpretiert diverse klassische, unter Anführungszeichen, Songs neu, so auch das Lied Black Diamond. Black Diamond ist ein kosmischer Klassiker, der aus altem Metall gehauen wurde und von einer unmöglichen Beziehung handelt. Etwas, von dem man nie genug bekommen kann. Das war Jaakko Aino Kalevi mit Black Diamond. Was tut sich konzertmäßig in den nächsten Tagen zum Chelsea Good Location Nummer 1? Oder gibt es am heutigen Samstag die Refrigerators live on stage zu sehen? Am Montag, dem 4. Mai, geht es weiter mit der Groove Connection. Am Donnerstag, dem 7. Mai, treten die Cassis aus Wien im Chelsea auf. Am Freitag, dem 8.5., gibt es ein Benefiz zugunsten von Die Gruft mit Justice und Paragraph 181a live on stage. Remote Bondage folgen am Samstag, dem 9. Mai im Chelsea. Sababa 5 aus Frankreich gibt es am Sonntag, dem 10. Mai im Chelsea zu sehen. Reverend Stomp folgen am Dienstag, den 12.5., am Mittwoch, den 13.5. Experimentalrock aus Japan, Acid Mother Temple, treten im Chelsea auf. Lin aus Deutschland gibt zum Donnerstag, dem 14. Mai, im Chelsea zu sehen. Minera aus Schweden folgen am Freitag, dem 15. Mai. Am Samstag, den 16.5. dann vor Imaginary Boys, eine Cure-Cover-Band live im Chelsea. Und am Sonntag, den 17. Mai, gibt es den Vinyl- und CD-Flohmarkt im Chelsea.

Is This All There Is lautet der Titel der aktuellen EP von Anna Calvi, die am 20. März 2026 erschienen ist. Bei diesem Song macht sie gemeinsame Sache mit Matt Berninger. Calvi nutzt die Stimmen wie Instrumente. Bei dieser EP eine Verdichtungsmaschine der Popgeschichte. Das war der Titeltrack der aktuellen EP von Anna Calvi featuring Matt Berninger. Zum B72 Gürtel Location Nummer 2, da gibt es heute Carlo Carajo live on stage. Am Freitag, dem 8.5. geht es weiter mit Jinx in Dub, was glaub. Am Samstag, 9.5. eine WNMR Rap Talente Show und Pablo tritt am Sonntag, den 17.5. im B72 auf.

Das Album Things Gotta Change der österreichischen Soulband Sladek, veröffentlicht am 24. Oktober 2025, ist der vierte Tonträger der Band. Auf diesem Album vertieft Sladek den eigenständigen Sound, nostalgisch geprägt und inspiriert vom analogen 60s Soul. Kompromisslos, rau und gleichzeitig warm, soulful und ehrlich. What for Me, der Song von Sladek. Im Ritz Good Location Nr. 3 gibt es heute Elastic Skies und Philippa Kinski live zu sehen. Am Samstag, den 9.5. eine Jazz-Improvisations-Frauenband, Mel E. heißen die, live im Ritz. Und am Donnerstag, dem 14.5. gibt es Dramatist live eben dort zu sehen.

Spencer Krug, Mitglied der Band Wolf Parade, hat eine Solo-Piano-Version des Songs I'll Believe in Anything veröffentlicht. Es stammt vom gefeierten Debütalbum der Band Wolf Parade mit dem Titel Apologize to the Queen Mary und fand auch Verwendung in einer beliebten TV-Serie. Das war also Spencer Krug mit I'll Believe in Anything. Im Kramladen am Gürtel treten heute Container of Fools, Flashover und Of Kings and Villains auf. Am Mittwoch, dem 6.5. gibt es zwei Bands aus Ungarn, Ronay und Nefeli werden das sein. Am Donnerstag, dem 7. Mai, gibt es Christina Saputo und The Blue Ease live on stage zu sehen, gemeinsam mit Orange Orchard. Am Samstag, dem 9. Mai, geht es weiter mit Twice as Mad im Kramladen, Mehmet Art folgt am Montag, dem 11.5. Am Donnerstag, dem 14. schließlich gibt es Delicate Strangers live im Kramladen zu sehen. Und am Donnerstag, dem 21. dann Sage Darley. Halb ist es vorbei, hört das Musikbeisel auf Orange 94,0, dem freien Radio in Wien. Adresse hier ist Kloster Neuburger Straße 1 im 20. Hieb. Das Musikbeisel hat eine E-Mail-Adresse musikbeisel@gmx.at. Mein Name Andi Augustin. Viel Spaß noch bei der heutigen Übertragung aus dem Musikbeisel, das wieder mal aus der Konserve kommt.

Das Wiener Duo Eckstein hat am 19. März 2026 die Single Zinnober veröffentlicht. In Summe die vierte Single und ein weiterer markanter Baustein in der stetig wachsenden Klangwelt des Duos. Der Song ist nach jener tiefroten Farbe benannt, mit der Sänger Hagen Eckstein seit Jahren malt. Ein Farbton, der Blut, Liebe, Sehnsucht und Selbstvorwurf in sich trägt. Kürzlich ist das Duo Eckstein im Club Lucia am Gürtel aufgetreten. Das war der Song Zinnober von Eckstein. Im Lucia, ebenfalls am Gürtel, treten heute Samsara, Joyride, Hidders und Finn of Circle auf. Am Montag, am 4.5. geht es weiter mit Picker Piper aus Kanada. Menkare und Leiter on the Moon folgen am Dienstag, den 5. Mai. Leaderine aus Holland gibt es am Mittwoch, den 6.5. im Lucia zu sehen. R&P Austria folgen am Donnerstag, den 7.5. Am Freitag, dem 8. Mai, Ranks und Knabbertop live im Lucia. Am Samstag, den 9.5. gibt es Old Mrs. Bates eben dort live zu sehen. Cast Leo folgen am Montag, dem 11. Mai. Am Dienstag, den 12. MRK und Mind 3 live im Lucia. Holy sowie No No gibt es am Mittwoch, dem 13. Mai im Lucia zu sehen. Und am Donnerstag, dem 14.5. Darwin und Not Your Ordinary.

Unsere Lieblingsband aus Wales, The Buck Club, hat wieder eine neue Single veröffentlicht, Yours If You Want Me. Introspektiv, gefühlvoll, melancholisch und ein Vorbote zum neuen Album Every Single Muscle, das am 29. Mai 2026 erscheint. Das war The Buck Club mit Yours If You Want Me. Zum WUK in der Währinger Straße. Dort treten am Freitag, den 8.5. und am Samstag, den 9.5. die Leftovers auf. Am Freitag, den 15.5. gibt es das Safari-Duo live zu sehen und das Konzert von Ryan Harris. Am Dienstag, den 19.5. wurde ins Flex-Café verlegt, was uns gleich zum Flex am Donaukanal führt. Dort gibt's am Mittwoch, dem 6.5. Tropical Limited live zu sehen. Lakeman gibt's am Freitag, den 8.5. im Flex Café live zu bewundern. Und Odyssey folgt am Samstag, dem 9.5. im Flex.

Die britische Künstlerin A.A. Williams setzt sich mit der Single Woolface mit dem Grenzbereich zwischen Bewusstsein und Unterbewusstsein auseinander. Woolface ist eine Meditation über emotionale Echos, über die Suche ohne Lösungen zu finden und darüber, wie selbst die schwächsten Erinnerungen Spuren in der Psyche hinterlassen können. Am 21. Februar ist A.A. Williams im Wiener Chelsea aufgetreten. Wir hörten den Song Woolface. In der Szene Wien treten am Montag, dem 4. Mai, die Aristocrats auf. His to Go gibt es am Mittwoch, den 6. Mai, eben dort zu sehen. Creeper folgen am Freitag, dem 8. Mai. Am Samstag, dem 9. Mai, gibt es das Wacken Metal Battle in der Szene Wien. Plini treten am Sonntag, dem 10. Mai auf und am Freitag, dem 22. und am Samstag, dem 23. Mai gibt es das zweitägige Punk and Skins United Again Festival in der Szene Wien.

Abdellah M. Hassak alias Guedra Guedra trägt sein Gesicht nicht zur Schau, sondern seine Herkunft. Er stammt aus Marrakesch und die Maske, die er trägt, zitiert die Zayan, ein Berbervolk, das einst in poetischen Kreisen tanzte, um Gott zu vergessen und sich selbst zu finden. Das Album Mutant klingt, als wäre San Ra durch Guinea gereist. Ein Album ohne Weltmusik-Kitsch und ohne Fusion-Folklore, sondern ein Album, das klingt wie ein politisches Statement im Viervierteltakt. Das war Guedra Guedra mit Tamayurt featuring Fulan Bosin. Im Gasometer treten morgen Sonntag, dem 3. Mai, Skillet auf. Das Konzert ist aber schon ausverkauft. Oxymiron folgt am Mittwoch, dem 6. Mai. Ein Wiedersehen mit Mia gibt es am Freitag, dem 8. Mai im Gasometer. Il Limani am 9. Mai ist ebenfalls schon ausverkauft. Am Montag, dem 11. Mai, dann Glenn Hansard live im Gasometer. Mittwoch, den 13. Mai, das Konzert von Blue ist ebenfalls schon ausverkauft. Und am Donnerstag, den 14. Mai, gibt es eine Taylor Swift Tribute Party im Gasometer. Jetzt aber zum Lieblingssong aus der letzten Übertragung aus dem Musikbeisel.

Der Lieblingssong aus der letzten Übertragung aus dem Musikbeisel kommt vom schweizerisch-neuseeländischen Stoner-Rock-Trio Carson und hat When Gods Know Why geheißen. In der Arena Wien findet heute ein Circus am Gelände statt. Am Montag, dem 4. Mai, geht's weiter mit King Buffalo aus den Staaten sowie Great Rift aus Österreich. Am Dienstag, dem 5. Mai, treten Svalbard aus England auf, Mind Enterprises aus Italien sowie Tommy Contage folgen am 6. Mai. Am Donnerstag, den 7. Mai, gibt es Nightstalker live in der Arena im Dreierum zu sehen. Freitag, Samstag und Sonntag, 8., 9., 10. Mai, gibt es den Arena-Heurigen zum 50er. Am Montag, dem 11. Mai, geht es weiter mit Sid Thoughts, Bad Weed sowie Nazi Tampons im Arena-Dreiraum. In der großen Halle gibt es Hermano sowie die Drug Fighters zu sehen. Am Dienstag, den 12. Mai, Crippled Black Phoenix live in der Arena in der großen Halle. Black Parrot gibt es am Mittwoch, dem 13. Mai am Arena-Gelände. Hang Massive treten am Donnerstag, dem 14. Mai auf. Jutes aus Kanada gibt es am Freitag, dem 15. zu sehen. Und am Samstag, den 16. Mai, im Dreiraum Abyssal aus England sowie Carcinoma und in der großen Halle Frazee Ford aus Kanada. Und somit neigt sich auch schon die erste Stunde Übertragung aus dem Musikbeisel am Ende zu. Hoffe, es hat Spaß gemacht zuzuhören. Hoffe, ihr seid in der nächsten Stunde auch noch mit dabei. Andi Augstein, mein Name. Ciao und bis gleich.

Das genre-resistente Berliner Duo Neuzeitliche Bodenbelege hat mit Neue Kreise sein zweites Album veröffentlicht. Aufgenommen wurden die Stücke vom neuen Album in nächtlichen Sessions im Herbst und Winter 2024 in einem abgeschiedenen Hotel am Bodensee. Die Single Blei beschwört den Geist des Breitbildpops der MTV-Ära herauf. Das waren Neuzeitliche Bodenbelege mit dem Stück Blei. Im Viper Room auf der Landstraße Hauptstraße treten am Mittwoch, den 6. Mai, Chop Suey, Slipknot und The Violent Incident auf. Am Donnerstag, den 7.5. geht es weiter mit Dissolution. Am Dienstag, dem 12. Mai, gibt es Nit Land zu sehen, eine Art sibirische Schamanenmusikband. Und am Donnerstag, dem 14. Mai, Vinator, Titankiller und Kühnring live im Viper Room.

Die Band Twin Serpent kommt aus Trondheim in Norwegen und macht Musik mit Country-Einflüssen, gespickt mit kosmischen und okkulten Untertönen. Der Song Stellar Suicide ist eine Liebesgeschichte, die von einem Stern handelt, der vom Nachthimmel verschwunden ist. Das waren Twin Serpent mit Stellar Suicide. Zum Fenster 99, da gibt es morgen Sonntag Sheerling, Absent from the Morning, Head Count und Plow live zu sehen. Am Dienstag, am 5. Mai geht es weiter mit Angel Koka, Ritualize und Mono K. Am Freitag, nach dem 5. die Band zum Scheitern verurteilt live im Fenster 99. Am Samstag, 9.5. Necrodeus No Sun Rises live on stage. Und am Sonntag, 10.5. Naysayer, Risk It und Dice Throw.

Das Solo-Debütalbum des TV und der Radio-Frontmans Tunde Ade Pimp trägt den Titel The Black Bolts und ist am 18. April 2025 auf Sub Pop Records erschienen, also ziemlich genau vor einem Jahr. Der Song Somebody New ist ein synth-lastiger, tanzbarer Track und verweist auf den Neon-Pop der 1980er Jahre. Das war Tunde Ade Pimp mit Somebody New. Im Café Carina am Gürtel treten heute wieder mal Leberzirrhose, Dirty Dawn sowie Fucked Bad Things und Gush auf. Am Mittwoch, dem 6. Mai, gibt Simon Serra sowie Paul Killian zu sehen. Am Freitag eine Empfehlung für das Konzert von Photogrime aus den Staaten gemeinsam mit Age of Strange Cults. Am Samstag, den 9.5., gibt es das Sunnyside Up Orchester im Café Carina zu sehen. Am Dienstag, den 12.5., folgen Freischwimmer sowie das Lisa Kriebel Trio. Am Donnerstag, dem 14., gibt es die All-Stars Color Band im Café Carina. Und am Sonntag, dem 24., schließlich Goldesel, Schneller Propeller, Karl Marx und Lex Candy.

Die Gruppe Alles Exhausted ist weniger eine feste Band als vielmehr ein flexibles Netzwerk, das die Kraft des gemeinsamen Musizierens nutzt, um dem Druck des Alltags entgegenzuwirken. Das Resultat liegt irgendwo zwischen Shoegaze und deutschsprachigen Indie-Rock. Das waren Alles Exhausted mit Alles so verbraucht. Im Café Spitzer, das ist beim Odeon in der Taborstraße, gibt's am 14. Mai Bulbul live zu sehen. Und ein Konzert gibt's wieder mal im Haus der Musik. Die Great Lake Swimmers treten am 15. Mai eben dort auf.

1985 veröffentlichte Eric Golden das Album A Room Full of Monkeys unter dem Künstlernamen Captains of Industry, das aus heutiger Sicht ein Desaster gewesen ist. 40 Jahre später beschloss er, diese Songs als Grundlage für sein neues Album mit dem Titel England Screaming zu verwenden. Veröffentlicht wurde es am 21. November 2025. England Screaming ist eine klanglich wilde Welt abseits des halbherzigen Originalalbums und Eric Golden aka Reckless Eric stellt sich darauf die Frage, wie weit sind wir als Gesellschaft eigentlich gekommen? Das war Reckless Eric mit dem Stück Playtime is Over. In Krems geht wieder mal dieses und nächstes Wochenende das Donaufestival über die Bühne. Heute wäre ja Peaches live zu sehen. Das Konzert ist allerdings, oder das Event ist allerdings schon ausverkauft. Am Freitag, dem 8.5. gibt es dafür The New Eves und Maruja zu sehen und am Samstag, den 9.5. Chino, Amobi, Dilek und Barker.

Inside the Cage heißt das neue Album von Salami Recorder, das zur Gänze auf einem 4-Track-Tape-Recorder selbst eingespielt wurde. Ohne viel Schnickschnack vermitteln die Songs eine Direktheit von 60s Lo-Fi-Groove, die wohl nur durch die analoge Aufnahmetechnik stilsicher zur Geltung kommt. Nach einer Deutschland-Tour im Mai gibt's am 29.05. die große Homecoming-Show im Wiener B72. Das waren Salami Recorder mit dem Stück Lies of My Own.

Stubenblues 2.0 haben ihr zweites Album am 17. April 2026 veröffentlicht. Mit ihrem Erstlingswerk hat die Band versucht, den viel zu frühen Tod von Willi Resetaritz musikalisch zu verarbeiten. Mit dem Album Wesenheiten geht es jetzt weiter. Zwischen Leichtigkeit und Melancholie erzählen die neuen Lieder von Gehen und von Bleiben, von gewählter Einsamkeit und verfehlter Zweisamkeit und von der Sehnsucht nach Verstandenwerden. Im Juni treten Stubenblues 2.0 im Weingut Pongratz in Gamlitz auf. Das war das Lied Es ist Zeit von Stubenblues 2.0.

Dirty Sound Magnet wurden im Teenageralter in Freiburg in Deutschland gegründet. Der Sound wurde maßgeblich vom goldenen Zeitalter des Rock beeinflusst. Die Energie von Led Zeppelin, die Schwere von Black Sabbath, die Mystik von The Doors, das alles findet Einfluss bei Dirty Sound Magnet. Das Album Me and My Shadow ist der vierte Tonträger der Band. Daraus hörten wir den Song Power of This Song. Das waren Dirty Sound Magnet.

Cass McCombs, der Mann, dessen Songs immer schon in einer eigenen Liga spielten, lieferte am 15. August 2025 sein neuestes Album ab, Interior Live Oak. Ein Titel, der nach Wurzeln klingt und nach Beständigkeit. Und tatsächlich, mit dem neuen Album ist Cass McCombs zu seinem alten Label Domino Records zurückgekehrt, also zu seinen Wurzeln. Wir hörten das Stück Peace, das war Cass McCombs.

0: Seit 2021 kreieren Yes Machine ihren eigenen rohen Sound, der seine Wurzeln im Grunge der 1990er Jahre hat und mit Stoner Rock angereichert wurde. Die dritte Single der Band aus Tübingen ist am 27. Februar 2026 erschienen und heißt Honey und Sweet. Das neue Album Bad Milk ist am 20. März 2026 erschienen. Das war Honey and Sweet von Yes Machine.
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Nach dem Tod von Lee Scratch Perry tauchte eine Flut von Aufnahmen auf, die alle behaupteten, das letzte Projekt der Jamaika-Ikone zu sein. Sein letztes offizielles Albumprojekt führte ihn jedoch nach Berlin, wo er bei den Elektronikpionieren Mouse on Mars landete. Aus dieser Zusammenarbeit entstand noch ein Album, einen Song daraus haben wir gehört, Rock Curry, das waren Lee Scratch Perry and Mouse on Mars. Somit neigt sich die heutige Übertragung aus dem Musikbeisel dem Ende zu. Hoffe, es hat Spaß gemacht zuzuhören und hoffe, ihr seid das nächste Mal wieder mit dabei. Andi Augustin, mein Name. Ciao, bis zum nächsten Mal. Zum Abschluss gibt's noch einen Song von der Drone Band Sun O. Butch's Guns wird der Song heißen. Ja, und noch was. Peace out of here.

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